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0: 25 Jahre Wartburgradio und was gibt es Schöneres und Besseres, als den Burghauptmann der Wartburg jetzt am Mikrofon zu begrüßen. Professor Dr. Martin Eberle ist bei mir. Sie sind erst noch ganz neu in Eisenach. Haben Sie denn schon mal das Wartburgradio gehört?
1: Natürlich habe ich das schon gehört. Muss man ja, ist ja fast eine Verpflichtung. Und ich kann Ihnen einfach nur gratulieren, 25 Jahre. Das ist eine stolze Zahl und die enge Verbundenheit mit der Wartburg, das ist ja wunderbar. Wir sind sozusagen Ihre Sendeantenne.
0: Und so soll es möglicherweise auch bleiben. Wenn Sie denn freie Zeit hätten als Burghauptmann, könnten Sie sich vorstellen, selber auch mal Radio zu machen?
1: Nee, ich glaube, dazu wäre ich nicht geeignet. Das überlasse ich dann Profis wie Ihnen, das Radio zu machen. Aber eigentlich eine schöne Idee, muss ich echt nochmal in Ruhe drüber nachdenken, aber ich glaube nicht.
0: Die Idee geben Sie uns gerne preis und wir helfen Ihnen und unterstützen Sie und vielleicht finden wir irgendwann Ihren Namen in unserem Programm, denn das Radio lebt ja vom Mitmachen von Menschen aus der Region und von daher schicken wir vom Wartburgradio herzliche Grüße auf die Wartburg und vielen Dank für das kurze Gespräch.
1: Ja, und wir senden wirklich ganz, ganz herzliche Grüße von der Wartburg an Sie. Und ja, mitmachen ist immer dabei, aber so verantwortlich, nein, dafür nicht.

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1: Daten bestätigen Anstieg der UV-Strahlung. Die am Boden messbare UV-Strahlung der Sonne nimmt laut einer neuen Untersuchung in ganz Europa zu. Hauptgrund dafür ist, dass es unter anderem wegen des Klimawandels weniger Wolken gibt, wie das an der Datenauswertung beteiligte Bundesamt für Strahlenschutz in Salzgitter mitteilte. Die Erhebung dokumentiert die Entwicklung demnach erstmals nicht nur für einzelne Standorte. Besonders stark fällt die Zunahme den Angaben nach in Mitteleuropa und Westeuropa aus. An 26 von 40 Messstationen wurde die jährliche Zunahme der UV-Strahlung um 10-20% festgestellt. Ausgewertet wurde der Zeitraum von 2013 bis 2022. Das war ein Beitrag von Elke Ziegler.

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1: Mein Name ist Joanna Mannel und im Wartburgkreis, da wird jetzt wieder ein ganz besonderer Star gesucht. Und was das für einer ist, das verrät uns jetzt Katrin Biermann von der Freiwilligenagentur des Wartburgkreises. Hallo Katrin.
2: Hallo Joanna. Und da hast du völlig recht. Wir sind in der dritten Runde und haben die Ausschreibung für den Engagementstar am Wartburgkreis wieder geöffnet. Und da freuen wir uns riesig drüber. Denn wir suchen auch in diesem Jahr wieder junge, engagierte und motivierte Menschen, die eine Auszeichnung verdient haben, die Applaus verdient haben, die einfach mehr machen, als sie müssten. Und die wollen wir an die Öffentlichkeit holen, bekannt machen und sie wertschätzen.
1: Was heißt denn junge Engagierte? Von welchem Alter, von welcher Altersspanne reden wir denn da?
2: Also es ist ein sogenannter Förderpreis. Da gibt es auch ein Preisgeld zu gewinnen. Das sind bis zu 1.000 Euro drinne. Und am Ende hat so ein Preis natürlich auch eine Ausschreibung und hat auch ein paar Bedingungen. Und mit jungen Engagierten meinen wir Personen, die unter 30 Jahre alt sind. Die müssen auch im Wartburgkreis wohnen und ihr Engagement muss auch im Wartburgkreis stattfinden.
1: Also du hast ja eben schon gesagt, es ist jetzt die dritte Runde. Bei der ersten und zweiten Runde stand das Ganze ja unter einem Motto. Es war einmal Kultur, es war einmal Sport. Wie lautet denn dieses Jahr das Motto für den Engagementstar 2026?
2: Also wir haben uns keine Spezialisierung gegeben in diesem Jahr. Wir haben einfach gesagt, das Engagement ist so bunt, so vielfältig, so breit. Wir wollen auch niemanden vergessen, dass wir sagen, okay, jetzt sind wir vielleicht im achten Jahr und durch die Spezialisierung kommen bestimmte Gruppen oder Personen gar nicht dazu, sich zu bewerben. Also haben wir uns davon tatsächlich verabschiedet und sind sehr, sehr breit aufgestellt. Wichtig ist, wie gesagt, das Alter und auch, dass das Engagement im Wartburgkreis stattfinden muss. Und das Projekt, die Veranstaltung, das Angebot, mit dem man sich bewirbt, muss auch mindestens einmal schon umgesetzt worden sein. Also es muss Erfahrung damit da sein und das muss man auch belegen. Und ansonsten kann das auch wieder Sport sein, es kann Kultur sein, es kann Natur- oder Tierschutz sein, Demokratie, Integration, Inklusion, Brauchtum, Heimatpflege, Denkmalschutz. So breit wie das Ehrenamt ist, so breit darf auch das Engagement der jungen Menschen sein, die sich bei uns bewerben.
1: Genau, du hast es gerade angesprochen, bewerben. Das heißt, wo bewerbe ich mich, wo finde ich vielleicht auch noch ein paar Infos dazu?
2: Also wir haben eine Webseite, das ist freiwilligenagentur-wack.de und da findet ihr direkt auf der Startseite so einen grünen Button. Da steht Engagementstar drin und da braucht man einfach nur reinklicken und da ist man direkt bei der Ausschreibung, bei allen Informationen zum Wettbewerb und es gibt ein Online-Formular zum Ausfüllen und dann kann man sich Stück für Stück damit befassen und dann landet das per E-Mail bei uns.
1: Und wann endet denn die Bewerbungsfrist?
2: Also man kann sich bis 30.09. bei uns bewerben, also da ist noch ein bisschen Zeit, auch über die Bewerbung mal nachzudenken, was möchte ich schreiben, wie möchte ich mich darstellen. Und dann gibt es eine Jury, die aus 5 Personen aus dem Wartburgkreis besteht und die Jury vergibt Punkte. Und da möchte ich auch so einen kleinen Hinweis geben. In dem Bewerbungsformular werden so ein paar Sachen nochmal ganz konkret abgefragt, zum Beispiel Innovation oder Nachhaltigkeit oder kann man das Projekt oder die Veranstaltung auch auf einen anderen Ort übertragen. Und da gebt euch ruhig Mühe und schreibt da möglichst viel und genau und gut rein, was euch in diesen Bereichen auszeichnet, weil da gibt es dann auch die Punkte drauf. Und am Ende haben wir dann 3 Preisträger.
1: Und wenn du sagst 3 Preisträger, was gibt es denn für Preise zu gewinnen? Kannst du darüber schon was sagen?
2: Das kann ich sehr gerne machen. Wir haben uns auch Gedanken gemacht, was brauchen junge Menschen oder was brauchen Projekte? Und das erleben wir auch bei uns in der Agentur. Es sind immer wieder die Fragen nach Fördermitteln, nach Unterstützern, nach Spenden oder Sponsoring. Und von daher haben wir uns entschieden, dass wir wirklich Geld verschenken. Und da gibt es für den ersten Platz 1.000 Euro zu gewinnen, für den zweiten 500 und für den dritten 250 Euro. Und da ist jetzt auch im dritten Jahr die Wartburg-Sparkasse so freundlich, das Preisgeld zur Verfügung zu stellen.
1: Und natürlich jede Menge Ruhm und Ehre.
2: Natürlich, das auf jeden Fall. Also wir machen ja auch eine Siegerehrung am 4. Dezember. Das ist der Vortag zum Internationalen Tag des Ehrenamtes. Da kommen alle zusammen, die sich bei uns beworben haben, die Jury, auch Personen aus unserem Netzwerk. Und alle werden gesehen, alle werden bekannt gemacht. Man kann sich vernetzen, man kann sich austauschen. Und am Ende, klar, will jeder gewinnen. Das ist verständlich, aber am Ende gewinnt man an Sichtbarkeit, man gewinnt an Kontakten, man kriegt neue Ideen, indem man einfach mal guckt, was passiert denn in Madelungen, was passiert in Hassungsfeld-Borla oder in Kranlucken, was man so vielleicht gar nicht gewusst hätte. Und das bringt auch wieder was in anderen Projekten in Gang und man vernetzt sich, man spinnt vielleicht auch neue Ideen zusammen. Und so ist es nicht einfach nur ein Wettbewerb, wo man einen Check in die Hand gedrückt kriegt, sondern es passiert da auch ganz, ganz viel drumherum.
1: Und ich kann auch verraten, alle, die sich bewerben, kriegen auch vom Wattburg Radio ein bisschen Sendezeit geschenkt und können dort sozusagen ihren Verein bei uns vorstellen. Und Katrin, was würdest du denn sagen, wer jetzt noch überlegt, sich zu bewerben? Warum sollte man unbedingt als Verein, als junger, engagierter Mensch beim Engagementstar 2026 mitmachen?
2: Ja, es ist einfach wichtig, finde ich, dass man nicht nur so für sich in seinem eigenen stillen Kämmerlein verbleibt, sondern dass man offen ist, den Blick auch nach außen richtet, sich vernetzt. Und das alles bietet dieser Wettbewerb, unabhängig davon, ob man einen Preis gewonnen hat oder nicht. Und ja, wir konnten in den letzten 2 Jahren schon viele schöne Momente erleben und das wünsche ich euch allen und deswegen bewerbt euch.
1: Vielen, vielen Dank, Katrin, für das wunderbare Gespräch.
2: Immer gerne, Joanna.
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Liebes Wartburg-Radio, Thomas Gieser, Schulleiter vom Martin-Luther-Gymnasium. Wir gratulieren als Team, als Schüler, Schülerinnen, Eltern, Lehrer recht herzlich zum Geburtstag und freuen uns wahnsinnig, dass es euch gibt. Wir sind ja schon von Anfang an dabei. Die Frau Sauerland, eine Kollegin bei uns, betreut eine Gruppe Schüler, die regelmäßig Sendungen bei euch durchführt. Und wir haben uns immer gefreut, dass ihr so zuvorkommen seid, uns unterstützt habt und auch bei unseren schulischen Veranstaltungen dabei wart. Also euch alles Liebe, alles Gute, Gottes Segen. Ich freue mich, dass es euch gibt und wir freuen uns, dass wir weiter zusammenarbeiten können.

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ja du mit dem Fick mich Gesicht. Bei uns beiden, da knistert die Stimmung, merkst du das nicht? Du darfst das jetzt nicht falsch verstehen, doch es hat ja eindeutig gefunkt. Und uns beiden läuft hier jetzt die Zeit weg, ich komm auf den Punkt.

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Wir feiern miteinander Gottesdienst am 16. Sonntag nach dem Trinitatisfest und wir sind beieinander im Namen unseres Gottes, des Vaters, des Sohnes und des Heiligen Geistes. Amen. Ein herzliches Willkommen wollen wir Ihnen sagen zu diesem und euch natürlich zu diesem besonderen Gottesdienst, den wir heute

Das ist das Motto des diesjährigen Weltkindertages und wie wichtig es ist, auf unsere Kinder zu sehen, auf sie zu achten. Das lernen wir von Jesus Christus. In der berühmten und bekannten Geschichte, als die Mütter ihre Kinder zu ihm bringen wollen und seine Freunde, die Jünger, sie wegschicken wollen, da sagt Jesus, lasst die Kinder zu mir kommen und schickt sie nicht weg, denn ihnen gehört Gottes Reich. Und darauf beziehen wir uns, wenn wir die Kinder nicht nur ernst nehmen, sondern sie wertschätzen und ihnen auf Augenhöhe begegnen. Und wir erfahren heute in einer spannenden biblischen Geschichte, wie wichtig es gerade für uns Erwachsene ist, nicht nur immer auf andere Erwachsene zu hören. Dazu nachher mehr. Und jetzt wünschen wir uns allen einen fröhlichen und einen gesegneten Gottesdienst, der heute auf wunderbare Weise auch noch musikalisch nicht nur vom Kantor an der Orgel begleitet wird, sondern auch der Kinderchor ist heute da mit Anna Fuchs-Mertens und Maria Rothe, die nachher für uns singen werden und vielleicht auch mit uns singen werden. Und singen ist ein gutes Stichwort, denn damit beginnen wir alle gemeinsam. Sie haben alle so ein Liedblatt am Eingang bekommen. Jetzt werden Sie sagen, Moment, da steht doch gar kein Lied. Fürs erste Lied brauchen wir gar keine Noten, denn das können wir so. Hallelu, Hallelu, Halleluja, preist den Herrn. Wir hören es uns einmal von der Orgel an und wer es erkennt, darf gerne schon mitsingen, mitsummen, so wie er mag.

Ich habe schon so ein leises Singen und Summen gehört. Wir machen das jetzt nochmal gemeinsam. Jetzt muss ich nur den Kantor nochmal fragen. Es gibt kein Vorspiel. Wir legen sofort los. Direkt mitten rein. Und jetzt nochmal alle zusammen.

jetzt bringen wir ein bisschen Bewegung hinein. Mancher kennt es vielleicht. Diese Seite ist die Halleluja-Seite. Ihr singt das Halleluja und immer wenn Halleluja gesungen wird, bitte aufstehen. Und wer sagt, oh, ich hab's heute im Rücken, der darf einfach die Hände hochnehmen. Aber alle, die aufstehen können, bitte schwungvoll aufstehen. Und logischerweise, wenn das die Halleluja-Seite ist, ist hier die Seite Preiset den Herrn. Ne? Beim ersten Mal winke ich noch ein bisschen, dass jeder weiß, wann er aufstehen muss. Nachher kriegen wir es so hin. Los geht's. Achtung, Halleluja.

Ich habe jetzt nur in strahlende Gesichter geguckt. Das macht offensichtlich Spaß. Okay, und es ist ja Weltkindertag und jetzt kommt die Challenge, die Herausforderung. Wir singen jetzt, also das betrifft jetzt diese Seite, nicht Preise den Herrn, sondern Praise to the Lord. Wir singen es auf Englisch. Halleluja ist international, das versteht man überall. Gell? Ihr kriegt das hin? Halleluja.

0: jetzt sind alle wach. Vielen Dank.
1: Gemeinsam geht es weiter. Wir laden ein zum gemeinsamen Psalmgebet. Der steht auf dem extra eingelegten Zettel. Verse nach Psalm 95 und wir sprechen alle alles gemeinsam. Kommt, lasst uns singen. Lasst uns singen dem Herrn lauter fröhliche Lieder. Wir jauchzen ihm zu. Fest wie ein Felsen steht er, unser Heiland. Wir loben ihn laut und schauen zu ihm empor. Wir jubeln und singen für ihn. Groß ist der Herr, unser Gott, größer als alle Welt, größer als alles. Sein Finger fasst die Tiefen der Meere. An die Gipfel der Berge rührt seine Hand. Denn sein ist das Meer und das Felsgestein. Seine Hand hat alles gemacht. Kommt, wir wollen niederknien und ihm danken. Er ist unser guter Herr. Uns hat er geschaffen, von Kopf bis Fuß. Er ist unser Gott, wir aber sind seine Freunde. Ihm öffnen wir unser Herz voll Vertrauen, ganz und gar. Kommt, lasst uns singen dem Herrn lauter fröhliche Lieder.

0: Lasst uns beten.
1: Guter Gott, du schickst deine Engel. Sie zeigen uns den Weg. Sie stellen sich in den Weg, wenn wir falsch liegen. Dich loben wir. Amen.

0: Ich bin hier in dieser Kirche gar nicht so oft. Normalerweise bin ich in der Nikolaikirche, das ist meine Hauptkirche. Und da haben wir, kennt ihr die Nikolaikirche? War da schon mal einer drin am Karlsplatz? Ja, wer war da schon mal drin? Okay, doch viele. Da gibt es gar nicht so viele Bilder. Jetzt haben wir hier einen Gottesdienst und hier in der Georgenkirche sind ganz viele Bilder und Figuren und man hat mir gesagt, ja, in dem Gottesdienst geht es um Engel, ne? Engel sind dabei und Esel und man hat mir gesagt, hier gibt es ganz viele Figuren und Bilder mit Engeln, aber ich sehe gar keine. Ich sehe das Wort Engel hier geschrieben in ganz alter Schrift, aber könnt ihr Engel erkennen hier irgendwo? Wo sind denn Engel? Der Martin kann mal suchen. Du musst auch dein Mikrofon anmachen.
1: Eigentlich ist es ein...
2: Armin, wir müssen mal wechseln.
3: Das geht, genau.
4: Ja, danke schön. Hier oben, ja, auf diesem Bohrer.
3: Genau, oben an der Kanzel haben wir eins gefunden. Wir machen das jetzt mal so mit den beiden.
0: Oben an der Kanzel, da sind ganz goldene Figuren von Engeln mit Flügeln.
3: Hier hat noch jemand was entdeckt.
5: An der Orgel?
3: An der Orgel. Ja, genau, ganz oben, wenn ihr schaut.
0: Ganz oben. Die sind ganz geduckt da oben. Könnt ihr die sehen, so mit den Flügeln? Ja. Kleine Engel. Wer hat noch welche gesehen? Da hinten meldet sich jemand.
6: Vom Altar rechts oben.
3: Im Fenster.
0: Ah.
3: Und an der Seite, genau.
0: Eine ganze Truppe.
3: So, noch jemand?
0: Hat jemand noch Engel irgendwo gesehen? Hier haben wir jetzt an der Orgel haben wir im Fenster. Da oben.
3: Du hast noch einen Ding.
5: Bei diesem goldenen Ding?
3: Bei diesem goldenen Ding dort rechts, ja.
0: Da, auch goldene Engel, oh.
3: Und noch welche? Hier habe ich vorhin einen entdeckt. Bei diesem Bild ist auch ein Engel gemalt. Gucke mal, siehst du da? Okay.
0: Sag mal, gibt es einen Esel auch hier in der Kirche, irgendwo versteckt? Hat jemand einen Esel gesehen?
3: Dann müssen wir das irgendwie anders lösen mit dem Esel,
0: warten
3: oder?
0: Warten wir mal ab,
3: warten wir noch
0: ob
3: ein bisschen
0: einer kommt.
3: Ab. Gut, okay. Wir singen wieder gemeinsam das nächste Lied auf eurem Liedblatt. Ich lobe meinen Gott von ganzem Herzen.

0: Ihr habt Engel gesucht und auch ganz viele gefunden. Die Engel kennen wir natürlich aus der Weihnachtsgeschichte. Und in der Weihnachtsgeschichte kommen auch noch Tiere vor. Ein Tier fängt auch mit E an. Engel und wen gibt's da mit E in der Weihnachtsgeschichte? Esel, genau. Engel und Esel, die gibt's aber nicht nur in der Geschichte, wie Jesus geboren wurde, sondern Engel und Esel kommen auch in einer anderen spannenden Bibelgeschichte vor. Die wollen wir jetzt erleben und spielen. Da treten verschiedene Personen auf und ihr alle habt die wichtigste Rolle. Immer wenn unser Esel auftritt, ruft ihr bitte ganz laut I-A. Also wir üben das mal. Stellt euch vor, der Esel kommt vorbei und dann ruft der Esel ganz laut I-A. Genau, das ist also die wichtigste Rolle und die übernehmt ihr. Und jetzt geht's los. Vor sehr langer Zeit gab es einen König, der hieß Balak. Das ist König Balak. Sein Volk waren die Moabiter. König Balak war sehr reich und sehr stark. Das musste er sich aber immer wieder selber sagen. Ich bin sehr reich.
1: Ich bin sehr reich.
0: Und ich bin sehr stark.
1: Und ich bin sehr stark.
0: Doch eines Tages erfuhr König Balak, dass das Volk Israel durch sein Land zog. Er hatte gehört, dass dieses Volk Israel an einen einzigen Gott glaubt. Und wenn das Volk Israel einen so großen Gott hat, dann müssen die doch gefährlich sein, denkt er. Sie werden uns alles wegnehmen. Und laut sagt Balak, ich habe Angst.
1: Ich habe Angst.
0: Ich muss was tun.
2: Ich muss was tun.
0: Darum schickt er seine Boten zu Bileam. Und Bileam ist ein Prophet. Bileam hört auf Gott und vertraut ihm. Und Bileam hat eine kluge Eselin, die er jeden Tag füttert. Und wenn die Eselin den Bileam sieht, dann ruft sie laut. Die Boten sagen zu Bileam, höre, was König Balak verlangt.
3: Höre, was König Balak verlangt.
0: Du sollst das Volk Israel verfluchen.
4: Du sollst das Volk Israel verfluchen.
0: Der König wird dir Schätze geben.
5: Der König wird dir Schätze geben.
0: Bileam denkt, verfluchen soll ich Gottes Volk Böses wünschen? Und laut sagt er, gebt mir Zeit.
1: Gebt mir Zeit.
0: Und dann wird es Nacht. Bileam legt sich hin. Vorher bringt er natürlich die Eselin in den Stall. Und in der Nacht, als er schläft, hört er im Traum Gottes Stimme. Und Gott sagt zu ihm,
6: tu es nicht, du sollst segnen und nicht fluchen.
0: Am nächsten Morgen begegnen sie sich wieder. Und die Boten drängen erneut, komm mit uns.
3: Komm mit uns.
0: König Balak wird dich reich belohnen.
5: Oh, König Balak, der wird dich reich belohnen.
0: Und Bileam antwortet, gut, ich komme mit.
1: Gut. Ich komme mit.
0: Doch ich tue nur, was Gott mir sagt.
1: Aber ich tue nur, was Gott mir sagt.
0: Dann steigt er auf seine Eselin und reitet los. Und die ruft laut und fröhlich. Unterwegs machen sie eine Pause. Und da versuchen es die Boten von König Balak erneut. Tu, was der König sagt.
6: Tu, was der König sagt.
0: Es ist doch nur ein kleiner Fluch.
6: Ist doch nur ein kleiner Fluch.
0: Und du wirst viel Gold bekommen.
6: Und du wirst viel Gold bekommen.
0: Bileam kämpft mit sich. Er sieht den Sack voll Gold schon vor sich. und er murmelt, was ist schon dabei?
7: Was ist schon dabei?
0: Ich will es tun für so viel Gold.
7: Ich will es tun für so viel Gold.
0: Und dann reiten sie weiter. Doch plötzlich an einer engen Stelle bleibt seine Eselin stehen und ruft ganz laut. Bileam ruft, was soll denn das?
7: Was soll denn das?
0: Geh weiter, du Esel.
7: Geh weiter, du Esel.
0: Doch die Eselin bewegt sich nicht und ruft nochmal. Der Weg ist eng. Was ist passiert? Vor der Eselin steht ein Engel und der sagt, halt,
3: halt,
0: bis hierher und nicht weiter.
3: Bis hierher und nicht weiter.
0: Aber Bileam kann den Engel gar nicht sehen. Er sieht nur noch das Gold und er brüllt seine Eselin an. Los, vorwärts!
7: Los, vorwärts!
0: Sonst nehme ich die Peitsche.
7: Sonst nehme ich die Peitsche.
0: Doch seine kluge Eselin geht keinen Schritt weiter und sagt nur laut. Er treibt sie an. Doch da geht die Eselin vor dem Engel auf die Knie und Bileam fällt fast herunter. Wütend brüllt er, du dummes Tier!
7: Du dummes Tier!
0: Was tust du da?
7: Was tust du da?
0: Doch dann kommt ihm ein Gedanke. Niemals hat meine Eselin sowas getan. Warum also jetzt? Und die Eselin ruft noch einmal laut. Da endlich kann Bileam ihn erkennen, den Engel, der ihm den Weg versperrt. Und der Engel fragt, warum hast du deine Eselin geschlagen?
3: Warum hast du deine Eselin geschlagen?
0: Sie hat mich gesehen, du aber nicht.
3: Sie hat mich gesehen, du aber nicht.
0: Und Bileam antwortet, es tut mir leid.
7: Es tut mir leid.
0: Ich will umkehren nach Hause.
7: Ich will umkehren nach Hause.
0: Doch der Engel antwortet, nein, zieh weiter.
3: Nein, zieh weiter.
0: Aber tu, was Gott dir sagt.
3: Aber tu, was Gott dir sagt.
0: Der Engel verschwindet und Bileam reitet weiter. Und schließlich begegnet er dem König Balak. Balak freut sich, als Bileam ankommt. Und Balak führt den Propheten Bileam auf einen Berg, zeigt ihm das Lager des Volkes Israel und sagt, nun verfluche sie.
8: Nun verfluche sie.
0: Doch Bileam antwortet, nein.
7: Nein.
0: Gott selber hat Israel ausgewählt.
7: Gott selber hat Israel ausgewählt.
0: Darum will ich dieses Volk segnen.
7: Darum will ich dieses Volk segnen.
0: Denn Gott wird mit seinen Menschen sein für immer.
7: Denn Gott wird mit seinen Menschen sein für immer.
0: Da wird König Balak wütend und brüllt, warum habe ich dich geholt?
8: Warum habe ich dich geholt?
0: Gold habe ich dir versprochen.
8: Gold habe ich dir versprochen.
0: Wenn du sie nur endlich verfluchst.
8: Wenn du sie nur endlich verfluchst.
0: Doch Bileam antwortet, ich sage, was Gott sagt.
7: Ich sage, was Gott sagt.
0: Und ich tue, was Gott will.
7: Und ich tue, was Gott will.
0: Der Engel hat mich daran erinnert.
7: Der Engel hat mich daran erinnert.
0: Und meine gute Eselin, die hat mir das gezeigt.
7: Und meine gute Eselin, die hat mir das gezeigt.
0: Und Bileam streichelt seiner Eselin den Hals und reitet wieder nach Hause froh und mit leichtem Herzen. Und auch seine Eselin ist nun wieder fröhlich und ruft ganz laut. Vielen Dank, dass ihr alle mitgespielt habt. Und jetzt singt der Kinderchor Halleluja mit Händen und Füßen.
9: Halleluja, Halleluja. Zum Glück hat die Eselin den Engel gesehen. Und am Anfang hat sie noch ganz leise IA gesagt und dann wurde das immer stärker und lauter. Und unser Halleluja beginnt jetzt auch ganz leise. Der Kinderchor singt es einmal vor. Und es ist so einfach, dass wir dann alle gemeinsam immer lauter mitsingen können. Also wir singen es 5-mal. Halle, Halleluja, Halleluja. Halleluja.

Das sagen wir manchmal, wenn uns jemand im richtigen Augenblick zu Hilfe gekommen ist. Vor einiger Zeit war der ADAC bei uns. Weil das Auto nicht mehr angesprungen ist und die Straße blockiert hat. Die Mitarbeiter des ADAC nennt man auch die gelben Engel. Manchmal erleben wir schwierige Zeiten und wenn wir die durchgestanden, gut überstanden haben, denken wir, da hat mich wohl ein Schutzengel begleitet. In der Bibel ist viel von Engeln die Rede, deswegen sind sie hier auch überall zu sehen. Nur, wie Engel aussehen, darüber erzählt die Bibel fast nichts. Oft werden sie mit Flügeln gemalt oder dargestellt, als Zeichen dafür, dass sie überall sein können. Doch eigentlich geht es immer um das, was sie tun. Sie schützen und begleiten. Vor allem aber sind sie Boten Gottes, denn genau das bedeutet das Wort Engel. Nicht immer erkennen wir die Engel auf den ersten Blick. Bileam hat den Engel nicht erkannt. Oft tauchen Engel auf, wenn man gar nicht mit ihnen rechnet. Manchmal stellen sie sich in den Weg und manchmal sagen sie Nein. So wie bei Bileam und seiner Eselin. Und nur dann können Menschen den richtigen Weg finden. So wie Bileam, der endlich versteht, dass Gott Gutes will und nichts Böses. Dass Gott Menschen segnet und nicht verflucht. Wie gut, dass seine kluge Eselin das erkannt hat. Und genau so können auch wir füreinander zum Engel werden. Wenn wir einander Gutes tun statt Böses. Wenn wir freundlich miteinander reden, statt einander zu beleidigen. Und wenn wir einander segnen, statt fluchen. Und das wollen wir jetzt einmal ausprobieren. Und ich lade alle ein, sich einmal umzudrehen zu denen, die neben uns sitzen, egal ob wir sie kennen oder nicht, und einander einmal sagen, Gott segne dich. Amen. Und der Friede Gottes, der höher ist als unsere Vernunft, bewahre uns und unsere Herzen in Jesus Christus. Amen. Und jetzt wollen wir ein Lied singen, wo wir darum bitten, dass Gottes Engel, er selber immer bei uns sei. Das ist das nächste Lied auf dem Liedblatt.

0: Meine Lieben, jetzt kommen ganz kurz und knackig die Ansagen und Einladungen für diesen Tag heute, den wir unter das Bibelwort gestellt haben aus dem 1. Timotheusbrief. Gott hat uns nicht gegeben den Geist der Furcht, sondern der Kraft und der Liebe und der Besonnenheit. Und dieses Bibelwort, das ist auch das Motto oder die Überschrift für unseren Gottesdienst, den wir heute Nachmittag auf der Wartburg feiern und dazu herzlich einladen. Ab 15 Uhr sind Familien eingeladen, und also große, kleine, junge, alte, an verschiedenen Orten der Wartburg mit uns Gottesdienst zu feiern. Wir beginnen im Innenhof ab 15 Uhr. Und für die Freunde der Musik gibt es um 16 Uhr heute hier in der Georgenkirche wieder ein Sonntagskonzert, ein Orchesterkonzert mit der Capella Jenensis. Alle anderen Veranstaltungen und Gottesdienste entnehmen Sie bitte unserer Website oder unserem Kirchenblatt. Ganz herzlich Danke sagen wollen wir für die Kollekte vom letzten Sonntag. Das waren in ganz Eisenach 1.296 Euro. Danke allen Geberinnen und Gebern. Und heute ist die Kollekte für zwei Zwecke bestimmt. Zum einen sammelt die Landeskirche für die Diakonie Katastrophenhilfe. Fast täglich erreichen uns Schreckensmeldungen. Da hilft jeder Euro, der dafür für die Katastrophenhilfe gesammelt wird. Und die Ortskollekte ist wie immer bestimmt für unsere eigene Eisenacher Kirchengemeinde. So segne der dreieinige Gott unsere Gemeinschaft hier und unsere Gemeinden mit dem Reichtum seiner Gnade. Amen. Und jetzt laden wir ein zum Fürbittengebet.
1: Guter Gott, wir danken dir für so viele Dinge. Wir danken für Essen und Trinken. Wir danken dir für eine Wohnung und für Kleidung. Bitte erinnere uns daran, vielen Kindern auf der Erde geht es nicht so gut wie uns.
2: Guter Gott, du schenkst uns Wasser und Luft, Sonne und Wind. Bitte erinnere uns daran, deine Erde braucht große und kleine Menschen, die sie bewahren und sie schützen.
3: Jesus Christus, du schenkst uns deine Freundschaft. Dafür danken wir dir. Wir bitten dich, sei an unserer Seite, wenn wir alleine sind. Lass uns deine Gemeinschaft spüren. Schenke uns Mut, zu dir zu stehen.
4: Jesus Christus, du willst Wegweiser sein für unseren Lebensweg. Du stellst dich in den Weg, wenn wir irren. Wir brauchen deine Kraft und deine Stärke. Lass uns gute Erfahrungen mit dir machen, damit wir davon erzählen können.
5: Heiliger Geist, Gottes gute Kraft, lehre uns, Verantwortung zu übernehmen. Öffne unseren Mund, wo alle nur schweigen wollen. Bewege unsere Herzen hin zu den Menschen, die uns brauchen.
6: Heiliger Geist, Gottes gute Kraft, mache uns stark, dem Egoismus zu widerstehen. Öffne Augen und Ohren für deine Botschaft von der Liebe, die alles verändern kann.
7: Gott, Vater, Sohn und Heiliger Geist, manchmal fällt uns der Alltag schwer. Und an anderen Tagen wiederum fällt es uns leichter zu leben. Dank und Bitte wechseln sich ab. Lebenserfahrung mischt sich mit Glaubenserfahrung. Lass uns weitergehen von deinem Evangelium.
8: Und zu deinem Kreuz kommen die Menschen und danken für Freunde und Familie. Ich wünsche allen Frieden, schreibt jemand in der Post an Gott. Danke, dass ich eine Schwester bekommen habe. Lieber Gott, bitte vergebe mir, zeige mir den richtigen Weg. Und ich freue mich auf die Ferien. Manches können wir nicht aussprechen. Lasst uns einen Moment stille werden und Gott bringen, was unser Herz bewegt. Mit deinen Worten, Christus, rufen wir gemeinsam: Vater unser im Himmel, geheiligt werde dein Name, dein Reich komme, dein Wille geschehe, wie im Himmel, so auf Erden. Unser tägliches Brot gib uns heute und vergib uns unsere Schuld, wie auch wir vergeben unseren Schuldigern. Und führe uns nicht in Versuchung, sondern erlöse uns von dem Bösen. Dein ist das Reich und die Kraft und die Herrlichkeit in Ewigkeit. Amen. Wir hören noch einmal den Kinderchor, die uns noch gemeinsam ein Lied singen.

Um Engel ist es gegangen und um Esel, aber auch um Fluch und Segen. Und deshalb gibt es jetzt auch den Schlusssegen. Empfangt den Segen des Herrn. Der Herr segne dich und behüte dich. Der Herr lasse sein Angesicht leuchten über dir und sei dir gnädig. Der Herr erhebe sein Angesicht auf dich und gebe dir Frieden. Amen.

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4: Ich wünsche einen wunderschönen guten Abend am Freitag, den 18.09.2026 hier auf Pirate Time. Hier bei Wartburg Radio 96,5.

Die Sendung Prior Time, die gibt es immer Freitagabend von 19 bis 21 Uhr live vom Wartburg Radio 96,5. Mein Name ist Gunnar Leonhard. Ich verantworte hier alles. Montag eine Wiederholung von 11 bis 1. Auf dem gleichen Weg. Auf UKW, im Kabel und auch im Internet.

Das waren The Smiths und hier haben wir Wayland Femmes mit Blister in the Sun. In den nächsten zwei Stunden gibt es gute alternative Musik von mir. Medi-News. Und zwei Comedy-Beiträge. Viel Spaß, Sie können mich erreichen im Studio unter 03 691 881 881. Telefonat kommt am Freitagabend.

Und ich flüstere euch nochmal meine Nummer 03691-881-881. 881 mit der Vorwahl von Eisenach. Yeah. Wild and Femmes legen gleich wieder richtig laut los.

Und die habe ich auch immer sehr gern gemacht. Sie sind Kraft mit Diamond Girl. Und die haben ganz viele schöne Titel gehabt, die ich mal wieder alle abarbeiten muss. Hier auf Pirate Time. Ich gebe mir Mühe. Mache ich für euch.

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1: Für Achim und Elke natürlich Element of Crime. Wann kommt der Wind? Im Herbst immer eine wichtige Frage. Meistens kommt er zu stark. Und bald wieder. Ich grüße euch herzlich und freue mich, dass ihr immer noch Fans von Element of Crime seid. Und ich spiele gern diese schönen Weisen von Herrn Regner und Co.

der Sendung Pirate Time auf Hotburg Radio 96,5, freitags 19 bis 21 Uhr live. Montag in der Wiederholung von 11 bis 1. Wobei dann keiner da ist, bitte nicht anrufen. Ansonsten Freitagabend auf jeden Fall anrufen. 03691 Feuer von Eisenach, dann die 881. Ich bin Gunnar Leonard, der dieses Projekt betreut. Und das schon ein bisschen länger. Ja, was spielen wir jetzt? Bei Pirate Time ist ja eine Sendung für gute alternative Musik. Und wenn ich keine alternative Musik spielen würde, dann wäre ich hier viel am Platz. Und da habe ich mal zwei Titel jetzt ausgesucht. Und zwar indische Fassung von Titeln, die Michael Jackson mal gesungen hat. Und da haben wir einmal Billie Jeans als Indian Remix von Vindaloo Singh und Smooth Criminal von Sandaru Satchara. Ihr verzeiht mir das, aber es muss einfach sein. Ich muss ja die Fahne hochhalten von dieser Sendung, von dem Konstrukt. Und ich hoffe, das gefällt euch da, was ich jetzt gleich spielen werde. Wie gesagt, hier ist Pirate Time. Ruft mich an unter 03691 881 881. Und wir fangen an mit Billie Jean.

Jetzt kommt schon unser Halbtrenner, Diodato, mit Also sprach Zarathustra. Kennt ihr auch noch das Werk? Deshalb heute völlig hier richtig, um die Kulturen wieder miteinander zu verbinden. Das ist eine Pirate Time, eure Sendung für gute alternative Musik am 18. September 2026 mit mir, Gunnar Leonhard. Montag in der Wiederholung von 11 bis 1. Von 13 Uhr, nee, von 11 bis 13 Uhr natürlich. Egal, wann ihr mich hört, schreibt mir mal unter piratetime@arcor.de. Pirate Time bitte das E, damit ihr nicht vergessen. Pirate Time. Ich würde mich freuen, eure Meinung zu wissen und auch mal zu hören, was ihr gerne lieber hören würdet, als das, was ich da auflege. Ansonsten ist das eine Sendung für gute alternative Musik, die es immer einmal wöchentlich auf Wartburg Radio 96,5 zu hören gibt von mir, Gunnar Leonhard. Das ist eine Hommage an die Offshore-Radio-Stations, an die alten Piratensender, weil die nämlich in Europa erstmal die moderne Musik im Radio erzwungen haben. Die gab es zwar in Luxemburg und Monte Carlo, aber ansonsten in Europa nicht. Oder kaum, sagen wir mal kaum, will niemanden wehtun. Wenn ihr dazu was habt, zu dieser Radiogeschichte, könnt ihr mir das auch gerne zuleiten. Ab und an mache ich mal eine Sondersendung, wo das dann auch zum Thema gemacht wird. Immer auf Wartburg Radio 96,5. Und zumeist Freitag oder ich gebe die gesonderten Sendetermine auch bekannt. Und das ist auch ein schönes Werk von Diodato. Und Also sprach Zarathustra gab's natürlich auch schon in einer Klassikversion. Lasst euch ein wenig auf den Titel ein. Und dann machen wir ganz normal mit unserer alternativen Musik am Freitagabend weiter. Hier ist die Gorgenstraße aus Eisenach. Hier ist der Sender, der genau im Mittelpunkt Deutschlands liegt. Wartburg Radio. Telefonnummer hier im Studio sage ich nochmal 03691 881 881. Wünsche werden auch immer gern entgegengenommen und erfüllt. Es ist eine geile Sendezeit. Ich bin absolut begeistert, schon seit Jahren, und versuche euch das alles recht zu machen. Was den 25. Radiogeburtstag letztes Wochenende gefeiert, und das war auch eine sehr schöne Veranstaltung, auf die ich sehr stolz bin. Und die hat auch gezeigt, dass wir eine große Hörer-Fangemeinde haben. Eure Meinung dazu ist natürlich auch gefragt. Ruft mich an. Wenn ihr wollt, nehme ich euch auf den Sender. Wenn ihr nicht wollt, auch kein Problem. 03691 881 881. Direkt ans Pult. Zu mir. Freitagabend.

Da schaue ich mal, was noch so auf dem Studiotisch liegt vom Samstag. Zum Beispiel ein Mikrofonständer, der mit einem 3D-Drucker gemacht worden ist für das Wartburgradio von Herrn Gabel. Den grüße ich auch ganz herzlich, weil er mir versprochen hat, auch heute mal reinzuhören. Vielleicht werde ich ihn noch als Stammgast buchen können. Schauen wir mal, er mag mich anrufen. Schönes Teil, was er da gebastelt hat. Was mit so einem 3D-Drucker alles geht. Ja, wirklich. Der steht in der Scholl-Schule, die ich natürlich auch ganz herzlich grüße. Mit denen haben wir auch schon Sonderprogramme gemacht. Das wisst ihr, sind wir auch ganz stolz drauf.

Und als nächstes werde ich euch die Erdmöbel spielen. Ich machte einen Scherz. I started a joke. Von den Bee Gees ist das eigentlich. Die deutsche Fassung spiele ich jetzt. Und die Bee Gees habe ich euch mal in die zweite Stunde gekegelt. Die werden wir natürlich dann auch noch bringen. Das sogenannte Original. Hier sind die Erdmöbel.

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1: Und jetzt höre ich mit euch das Gras wachsen mit The Move. 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

Hier sind Pink Floyd mit Remember a Day, eine Aufnahme von 1996, wo sie nochmal digital remastered wurde. Hier ist Pirate Time, hier ist Gunnar Leonhard am Freitagabend auf Wartburg Radio 96,5.

0: Und die drei schönsten Dinge im Leben, das pflege ich immer wieder besonders zu betonen, sind Essen und Trinken. Und schon sind wir beim Thema Nummer eins. Bei der Liebe, so schnell geht das. Wie heißt es im Fernsehen immer so schön? Sieben Dinge braucht der Mann. Sex und Saufen. Und Beate Use, Sie kennen Beate Use, diese nordische Freudenamsel, diese große Klara aus dem Norden, die hat jetzt festgestellt, dass eine Frau mit 19 Jahren weitaus bessere Heiratschancen hat als eine Frau mit 19 Kindern. Die Frau ist doch clever. Ne? Und die hat auch festgestellt, dass Frauen zum Beispiel länger leben als ihre Männer, vor allem die Witwen. Das ist doch toll. Ne? Und wir wollen also ein klein bisschen über das Heiraten sprechen. Das ist ein Thema, über das man lange sprechen kann. Sehen Sie, ich habe so viele Bekannte, von denen ich annehme, die sind gestorben. Nein, die sind nur verheiratet. Heiraten ist eine wunderbare Sache, es darf nur nicht zur Gewohnheit werden. Ne? Wie sich die jungen verheirateten Frauen da treffen, sagt die eine, wie war deine Hochzeitsnacht? Ach, sagt die andere, wie immer. Ne, so ist es doch. Nein, man kann ganz beruhigt über das Heiraten sprechen, obwohl mir mal so ein Junggeselle sagte, wenn ich ein Glas Milch trinken will, brauche ich nicht gleich eine ganze Kuh zu kaufen. Hat er recht? Hat er recht? Ne? Und man hat jetzt auch zusätzlich festgestellt, die Ursache aller Scheidungen ist die Ehe. Und das ist neu, finde ich. Das ist doch toll, ne? Nein, das Drama Ehe fing ja damals im Paradies schon an, als die Eva den Adam fragte. Adam, liebst du mich? Sagt er, was ein Quatsch, wen denn sonst? Ja, das war noch nicht toll. Die hatten ja noch kein Fernsehen, die hatten keine Zeitung, da war ja noch nicht viel, ne? Wenn Sie heute in die Zeitung gucken, lesen eine Anzeige, junger Mann mit Heiratsabsichten sucht älteren Ehemann, der ihm das wieder ausredet. Ne? Oder suche junge, wohlhabende Witwe, über der ich meine Sorgen vergessen kann. Wisst ihr, was eine Witwe ist? Das ist eine Frau, die immer weiß, wo ihr Mann ist. Ja. Ja. Und einige da, die mitdenken. Schön, schön, schön. Ja, sehen Sie, ich habe einen bekannten Ehemann, der ist so fies, wenn seine Schwiegermutter zu Besuch kommt, lässt er seinem Hund den Schwanz kopieren, nur damit die Frau nicht sieht, dass das Tier sich freut. Nicht vor der Ehe kann sie noch so schön sagen, Schätzchen, wirst du mich denn auch noch so lieben, wenn wir es verheiratet sind? Natürlich, mein Häschen. Du weißt doch, ich hatte immer eine Vorliebe für verheiratete Frauen. Und eines Tages rennt er dann aufs Polizeirevier und sagt, Herr Kommissar, ich möchte meine Frau als vermisst melden. Tja, sagt er, wann haben Sie es bemerkt? Heute Morgen, als Sie das letzte weiße Hemd aus dem Schrank nahm. Haben Sie ein Bild von ihr? Habe ich, Herr Kommissar. Der zieht sie dann an und sagt, wollen wir die wirklich noch suchen? Das ist Liebe, was? Nein. Heirate und du lass dich kaputt. Sehen Sie, diesen Witz habe ich neulich der Bekannten eines Freundes erzählt. Die ist voll Lachen aus dem Bett gefallen. Das ist toll. Also. Nee, da sitzt so ein Pärchen in der Bundesbahn. Er mit solcher Backe, dem hatten sie gerade einen Weisheitszahn rausoperiert. Ihr kennt das Gefühl. Sagt er plötzlich, Liebling, ich halte nicht mehr auf. Ich halte es nicht mehr aus, ich muss unbedingt mal einen Speisewagen Cognac trinken. Na, sagt sie, geh mal, mein Schatz, du musst unwahrscheinliche Schmerzen haben. Na, der geht in den Speisewagen, kippt ein paar Siamesische, diese Doppelten. Plötzlich kommt der Schaffner, sagt, entschuldigen Sie, sind Sie der Herr aus Abteil 14?
1: Ja, das bin ich.
0: Ich muss Ihnen eine ganz traurige Mitteilung machen. Ihre Gattin hat gerade die Waggontür mit der Toilettentür verwechselt, ist rausgefallen.
1: Na, ausgerechnet jetzt, wo ich nicht lachen kann.
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4: Das ist die DAF, die deutsch-amerikanische Freundschaft. Mit Kebab-Träumen. Kennt ihr alles aus eurer, ja, wie soll ich sagen, Versorgungslage.

Das hat sich für wahr erwiesen. Wir sind die Türken von morgen. Ja, meine Gruppe, die ich in den 70ern gern gehört habe, war die Purple in der alten Besetzung. Hier haben wir Hot Loving Men. Lange nicht gehört. Und die 7 Minuten gönnen wir uns jetzt. Hier auf Pirate Time. Ich freue mich, dass ihr meiner Meinung seid. Hoffe ich jedenfalls. Ruft mich an 03691 881 881. Ich bin im Studio direkt zu erreichen am Freitagabend. Ich bin Gunnar Leonhard, der hier alles zu verantworten hat. Ich höre euch, wenn ihr mich anruft jedenfalls.

Es folgen nun die 96,5 Medien-News für die 39. Kalenderwoche des Jahres 2026. Zusammengestellt und vorgetragen von mir, Gunnar Leonard, The Pirate Man. Die Headlines. RTL Deutschland kündigt Abbau von 500 weiteren Stellen an. Welt zeigt extra für Instagram entwickelte Wahlsendungen. Nach dem Sandmännchen kommt die AfD. Piratenradio-Legende kehrt zu Radio Caroline zurück. Stevie Gordon ist zurück mit einer neuen wöchentlichen Show. Die Meldungen im Einzelnen. RTL und Sky wachsen zusammen mit Folgen für die Beschäftigten. Seit gestern ist das Volumen benannt. Nach noch einmal 500 Stellen sollen bis Ende 2027 bei RTL Deutschland abgebaut werden. 150 davon durch auslaufende Verträge und wegfallende offene Stellen. Das teilte die Geschäftsführung den Mitarbeitenden mit. Man sei auf dem Weg zum führenden Medienunternehmen im deutschsprachigen Raum. Wie mehr erläutert, sollen mit dem Zusammenschluss zweier Medienhäuser jährliche Synergien in Höhe von 250 Millionen Euro innerhalb von 3 Jahren erzielt werden. Der größte Teil davon entsteht durch die Optimierung der Inhalte und Sachkosten. Darüber hinaus werden Doppelstrukturen abgebaut, Verantwortlichkeiten gebündelt und effektivere und zukunftsorientierte Entscheidungsprozesse geschaffen. Weiter heißt es im Statement von RTL Deutschland, in diesem Zusammenhang werden bis Ende 2027 rund 500 Stellen bei RTL und Sky abgebaut, der überwiegende Teil davon bereits im Jahre 2026. Der Stellenabbau erfolgt sozialverträglich in enger Abstimmung mit den zuständigen Betriebsräten und auch indem auslaufende Verträge nicht verlängert und offene Stellen nicht nachbesetzt werden. Betriebsbedingte Kündigungen sollen so vermieden werden. Der Springer Fernsehsender Welt setzt bei der Berichterstattung zur Doppelwahl in Berlin und Mecklenburg-Vorpommern auf ein neues Format für Instagram. Der Nachrichtensender plant am Wahlabend eine eigens für die Plattform konzipierte Live-Sendung, die sich von klassischen Studioproduktionen absetzen soll. Na, da gucken wir noch mal, was genau geplant ist und wie die Community eingebunden wird, verriet man jedoch bis dato nicht. Lassen wir uns also überraschen. Ulrich Siegmund von der AfD durfte kurz vor der Wahl 30 Minuten in den Logo Kindernachrichten reden. Nun will der Kika erneut ein AfD-Interview senden, trotz 300.000 Unterschriften von Zuschauern, die das verhindern wollen. Und die letzte Nachricht, wir freuen uns über die Rückkehr bei Radio Caroline vom ehemaligen Piraten-Radio-DJ Stevie Gordon. Hat angekündigt, 46 Jahre nachdem er die letzte Stimme war, die vom Radioschiff Radio Mi Amigo gesendet wurde, als sie im Jahre 1980 in einem Sturm versank. Stevies letzte Worte an die Zuhörer vom betroffenen Schiff wurden Teil von Radio Caroline, dramatische Geschichte. Ich denke, wir werden auf die eine oder andere Weise zurückkommen. Von uns allen für den Moment auf Wiedersehen und Gottes Segen. Das hat er damals gesagt. Jetzt, mehr als 40 Jahre später, ist Stevie Gordon jeden Mittwoch vom 26. August an um 14 Uhr mit einer brandneuen Show zurück und bringt seine anhaltende Leidenschaft für Radio und Liebe zur Musik wieder in Luft. Also ab kommenden Mittwoch. Seit seiner Zeit bei Radio Caroline in den 70ern hat Stevie Gordon seine Rundfunkkarriere mit einer Reihe von richtig guten Radiosendungen in Irland und Skandinavien sowie der Offshore-Radio-Station Voice of Peace in Israel fortgesetzt. In jüngster Zeit war er Programmdirektor der niederländischen Seesenderstation, also Nachfolge-Seesenderstation Radio Siegel. Stevies Rückkehr markiert ein willkommenes Wiedersehen mit dem Sender und den Zuhörern und verbindet eine der bedeutendsten Stimmen in der Geschichte von Radio Caroline mit dem Sender, den er mitgeprägt hat. Soweit die Paratime Medien News.
Und hier haben wir den Meister Jimi Hendrix mit seiner Experience und Foxy Lady, eine schöne Fassung. Hier ist Pirate Time, hier ist Gunnar Leonhard am Freitagabend, dem 18.09.2026. Nee, das ist er noch nicht. Das sind das Led Zeppelin mit Immigrant Song von Hart Twins and Wolfgang Twins. Soweit ich gerade auf meinem Computer lese. Danach kommt Foxy Lady mit Jimi Hendrix. Hier ist Pater, hier ist Conan.

Und hier ist der Jimi Hendrix mit seiner Experience. Und Foxy Lady. Wir erinnern uns, als ob es gestern gewesen sei.

Das war Geronimo und hier haben wir die Little River Band mit A Long Way. Nee, I Started a Joke, das hatte ich ja nachzutragen. Ja, das waren die Bee Gees natürlich. Vorhin haben wir eine Coverversion gespielt und hier ist das Original. 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

0: Das ist die Matthew Sasser Comfort Band mit Woodstock. Und wir kommen zu unserem nächsten Comedy-Beitrag. Nee, Quatsch, jetzt kommt erstmal DMAs Flo. Ist ja auch sowas. Kubas Carcatcher.
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2: Kubas Carkultur. Hi, liebe Hörer von Wartburg Radio auf 96,5. Kuba, eine Insel und ihre Autos, die so sehr besonders sind. Kuba ist bekannt als eine automobile Zeitschleife, in der man jederzeit Dutzende Nachkriegs-Chevrolet, Cadillacs und Oldsmobiles herumfahren sieht. Das ist so, als würde man sich im Jahre 1959 befinden. Nur zum Vergleich, ich bin im Jahr 1957 geboren, im Lande der Trabis und der Wartburg, in Eisenach unterhalb der Wartburg. Die automobile Zeitschleife verdankt Kuba dem Handelsembargo, das ab 1960 von Eisenhower und Kennedy schrittweise verhängt wurde, als eine amerikanische Antwort auf die Enteignung von US-Unternehmensbesitz in Kuba durch Fidel Castro. 1992 wurde es vom US-Kongress verschärft. Ein Handelsembargo, das ein halbes Jahrhundert währt, hat die Autofans der Insel gezwungen, eine weltweit einmalige Kultur des Improvisierens zu entwickeln. Halt, stopp! Ich selber kenne als DDR-Betriebsschlosser von Elektrotechnik Eisenach ebenfalls die Kunst des Improvisierens. Aus nichts habe ich was machen müssen. Aber zurück nach Kuba. Dort war es notwendig, Autos am Leben zu erhalten, ohne Ersatzteile, ohne die Möglichkeit, Originalteile in den USA kaufen zu können. Deshalb konnte sich Kubas Carkultur entwickeln. Die Karossen, die in Kuba auf den Straßen zu sehen sind, stammen überwiegend aus der Vor-Castro-Ära. Da gibt es vergessene Sammlerstücke, ein bisschen Rennsportgeschichte und die ständige Herausforderung, die alten Wagen alltagstauglich zu halten. Dabei wurde in Kuba einmal mehr Autos verkauft als in jedem anderen lateinamerikanischen Land. Nach der Revolution von Fidel Castro im Jahr 1959, als der Diktator Fulgencio Batista geflohen war, brach der Import von Autos abrupt zusammen. Jahrzehntelang gab es keine Neuwagen und erst recht keine Ersatzteile. Und so haben die Kubaner die mit reichlich Chrom und Heckflossen ausgestatteten Schlitten am Laufen gehalten. Auch das kenne ich aus der DDR-Automobilgeschichte. Nur dass in Havanna sogar Vehikel aus dem Jahr 1898 heute noch zu bestaunen sind. Aus Notwendigkeit. Es ist keine Liebesbeziehung. Liebe Hörer von Wartburg Radio, wer diese alten Autos im Stadtbild bestaunen möchte, sollte mit einer Reise nach Kuba nicht allzu lange warten. Kuba hat eine Zukunft, in der diese uralten Autos immer weniger werden. Aus verständlichen Gründen. Die Kubaner haben diese alten Scheißautos dermaßen satt. Sie wollen nicht mehr. Die Liebe der Kubaner zu ihren Autos, ihre Sorgfalt bei der Restauration und Instandhaltung ist völliger Quatsch. Nichts anderes wie verklärendes Mediengedöns, nur um Touristen anzulocken? Oder warum denn sonst? Tschüss von DM aus Flo.
1: 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Die Sendeverantwortung für diesen Beitrag ist an Gunnar Leonhardt, dem Pirate Man, hängen geblieben.
0: Danke, DM aus Flo. Hier haben wir die Gibson Brassers mit Kuba. Passend zum Thema natürlich. Hier auf Pirate Time, hier ist Gunnar Leonhardt. Ruf dich an, 036 981 881.

Und die haben wir auch lange nicht gehört auf Pirate Time. Python Lee Jackson in a Broken Dream. Kennt ihr Broken Dreams? Ruf mich an. 03601 881 881.

Das ist ein seltenes Werk von Aerosmith, Taste of India. Da hat mich Franziska noch angeschrieben, die in Kuba schon mal war. Da hat gesagt, spiel doch mal was zu einem kubanischen Taxi. Und das will ich auch gerne probieren. Schauen wir mal, ob das so funktioniert, wie ich mir das vorstelle jetzt.

Da grüßt mal Franziska Klemm, die über ihre Taxifahrt auf Kuba berichtet hat. Meine stärkste Taxifahrt war in New York. Da bin ich mit dem ältesten Taxi, zugelassenen Taxi in New York gefahren. Also so mit Klappsitz aus Holz und Stahl. War auch absolut geil. Schön, dass ihr alle so bei mir seid. Ich freue mich außerordentlich. Und grüße auch ganz gern jetzt noch einmal Chet in Düsseldorf, der auch bei mir ist. Und kommen wir zu unserem nächsten Comedy-Beitrag. Und zwar von Rolf Müller, wenn nicht wann, dann jetzt.

0: Aber der Apparat, ne?
1: Letzte Woche hat sie mal hergelacht zu mir so. Dass ich vielleicht doch mal angreife.
0: Ja, wenn es mit dem Joggo nichts mehr ist. Ich werde auch nicht jünger. Ne? Wenn nicht wann, dann jetzt.
1: Mein Ex schafft ja im Media jetzt. Die war lang im Saturn.
0: Diese Media-Ding. Da, wir sehen uns öfter. Wir trinken viel Kaffee miteinander. Ne? Wir sehen uns mehr wie früher. Und wir verstehen uns auch besser. Hätte man auch gleich drauf kommen können. Ne? Aber die hat ja jetzt einen neuen, ne? Die hat einen neuen Stecher am Ding. Mein Ex hat einen neuen, ja, ja. Aber hat da nichts dagegen. Ne? Vor allem nichts, was hilft. Ne? Ich sag immer, jetzt hat es einen Gehfehler. Ne? Mein Ex hat einen Gehfehler, geht mit dem Falschen. Ja, aber das muss sie wissen, das ist ja dem sein Problem. Ne? Der Herr Stechapfel.

Fassi Sender Pirate Time. Heute am 18.29.26. Die Party ist vorbei. Bye, bye. Die Geschichte kennt ihr Kinofilm sicherlich. Und das ist gut für unsere Show.

Die Sendung hier auf Hartburg Radio wöchentlich am Freitagabend von 19 bis 21 Uhr, Montag in der Wiederholung von 11 bis 1, heißt Fire Time. Und ist meine Sendung, Gunnar Leonard. Ich verantworte alles. Love, Peace and Good Music bis nächste Woche. Würde mich außerordentlich freuen, wenn du wieder einschaltet. Heute war das Echo wieder ganz groß. Und da freue ich mich über das ganze Wochenende.

0: nach der Party hier eine Leiche ist. Darum winken wir ein letztes Mal vom Geisterschiff.
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1: Mit Charlotte König und diesen Themen. Brücke in Gotha wird auf Schäden geprüft. 4 Männer wegen Drogenhandels vor Gericht. Und Jazz und Pop im Kulturkeller. In Gotha ist die B7 im Bereich der Fichtestraße seit Montag, dem 21. September, halbseitig gesperrt. Grund dafür sind Untersuchungen an einer Brücke. Die Stadt lässt die Brücke auf mögliche Schäden und ihre Standfestigkeit prüfen. Neben den Tests und Untersuchungen sind auch Reparaturarbeiten vorgesehen. Die Arbeiten sollen voraussichtlich etwa 2 Wochen dauern und bis zum 2. Oktober abgeschlossen sein. Für die Verkehrsteilnehmer bedeutet das Einschränkungen. Auf der Nordseite ist die linke Fahrspur in Richtung Europakreuz gesperrt. Der Verkehr in Richtung Osten wird an der Baustelle vorbeigeführt. Autofahrer sollen dort deshalb mehr Zeit einplanen. 4 Männer aus Eisenach müssen sich derzeit wegen des Verdachts auf Drogenhandel vor dem Landesgericht Meiningen verantworten. Die Angeklagten sind zwischen 28 und 47 Jahre alt. Der Prozess läuft bereits seit Juli. Nach Angaben der Staatsanwaltschaft sollen die Männer im Jahr 2025 gemeinsam mit Drogen gehandelt haben. Die beiden älteren Angeklagten im Alter von 41 und 47 Jahren wird dabei eine führende Rolle zugeschrieben. Die beiden jüngeren Männer, 28 und 29 Jahre alt, sollen sie unter anderem bei Autofahrten unterstützt haben. Einer der Angeklagten hat über seinen Rechtsanwalt teilweise zu den Vorwürfen Stellung genommen. Er gibt an, den 41-Jährigen zwar bei mehreren Autofahrten begleitet zu haben, von dessen geschäftlichen Aktivitäten aber nichts gewusst zu haben. Der Prozess vor dem Landgericht Meiningen dauert an. Nach dem Ende der Open-Air-Saison geht es im Kulturkeller des Haunschen Hofes in Bad Salzungen mit Konzerten weiter. Den Auftakt macht am Samstag, dem 26. September, das Michael-Arnold-Quartett. Die 4 Musiker verbinden Jazz und Pop und setzen dabei auf eine Mischung aus Komposition und Improvisation. Saxophonist Michael Arnold stammt aus Zella, Rhön und lebt heute in Leipzig. Gemeinsam mit Piano, Bass und Schlagzeug will er im Kulturkeller für ein besonderes musikalisches Erlebnis sorgen. Das Konzert beginnt um 20 Uhr. Einlass ist ab 19 Uhr. Der Eintritt kostet 19 Euro. Karten gibt es online beim Kulturverein Bad Salzungen und an der Abendkasse. Ich bin Charlotte König und das waren die Regionalnachrichten. 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

0: Und das kommt doch einfach zu dem Befund, dass das Wartburgradio eine ganz feste Größe ist in Eisenach und unverzichtbar für die Stadt.
1: Ja, was wünschen Sie sich für die nächsten 25 Jahre vielleicht?
0: Dass das Wartburgradio in der Stadtgesellschaft noch stärker sichtbar wird, vielleicht in Eisenach, auch um Eisenach herum, weil diese lokalen medialen Angebote, wo auch Menschen Programm machen, die einfach in der Sache drinstecken, die Ahnung von dem Leben vor Ort haben und die nicht irgendwo vom Schreibtisch aus etwas eben recherchieren und dann eben einen Beitrag leisten, sondern wo auch wirklich sich mit den Menschen, mit den Themen vor Ort befasst wird. Das ist eine ganz andere Intensität, die das inhaltliche Angebot dadurch bekommt.
1: Wenn Sie nicht Bürgermeister wären und mehr freie Zeit hätten, was könnten Sie sich vorstellen, was würden Sie für eine Radiosendung machen?
0: Das ist eine sehr gute Frage. Ich könnte mir tatsächlich mal vorstellen, es einfach mal als DJ oder so zu versuchen.
1: Was würden wir da hören?
0: Elektronische Musik.
1: Ich wünsche mir, dass Sie irgendwann ganz viel Zeit haben. Das können wir ja ausprobieren. Das ist ja auch das Besondere am Wartburgradio, dass ja jeder seinen Fähigkeiten und Fertigkeiten auch nachkommen kann. Gibt es spontan einen Song oder ein Lieblingslied aus dem Bereich?
0: Tatsächlich nicht explizit. Das ist einfach, also ich mag zwei Musiksparten sehr gern. Das eine ist die klassische Musik tatsächlich und das andere ist dann die elektronische Musik. Das ist ein gewisser Kontrast, der ist auch nicht zu übersehen. Und von daher mit der klassischen Musik, da betätige ich mich auch ab und zu in meiner Freizeit. Und elektronische Musik habe ich bisher immer nur konsumiert und da auch selber mal was auszuprobieren. Das hätte durchaus seinen Reiz.
1: Das fasziniert mich. Und wenn Sie sich jetzt fragen, warum ich seit 25 Jahren Wartburgradio mache, dann sind es genau diese Momente, wo immer in einem Interview irgendwelches überraschende Themen, Dinge passieren, die man vorher so gar nicht auf dem Schirm hatte. Herzlichen Dank, Steffen Liebendörfer. Und ich freue mich auf bald, dass wir eine DJ, da müssen wir uns noch einen Namen einfallen lassen, ne? DJ Steffen.
0: Oder DJ Major oder DJ Bürgermeister, DJ was auch immer, da finden wir dann schon einen knackigen Begriff.
1: DJ BGM ist in the house.
0: Sehr gut.
1: Das war Steffen Liebendörfer, der Bürgermeister der Stadt Eisenach, mit seiner Verbundenheit zum Wartburgradio. Herzlichen Dank.

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1: Liebe Hörerinnen und Hörer von Wartburgradio 96.5, es grüßt Sie wieder mal Gisela Schmidt. Sicher waren Sie schon mal in Gotha. Ist ja nicht weit von Eisenach und durchaus sehenswert. Da gibt es auch eine Louis-Spohr-Straße. Ich weiß das, weil es da vor Jahrzehnten eine Kinderkrippe gab, in der meine Tochter Praktikum gemacht hat. Aber wissen Sie auch, wer dieser Louis Spohr war? Nein? Nun, da sind Sie mit mir in guter Gesellschaft. Ich wusste bis vor einem halben Jahr auch nicht, wer Louis Spohr war. Louis Spohr war ein Komponist, ein Zeitgenosse Mozarts. Was ein Oratorium ist, wissen Sie vom Weihnachtsoratorium von Johann Sebastian Bach. Die Weihnachtsgeschichte kennt jeder. Sie steht in der Bibel im Lukasevangelium. Und vielleicht haben Sie den Eingangschor Jauchzet, frohlocket mit Pauken und Trompeten noch im Ohr. Für die letzten Dinge verwendete Spohr Texte aus der Offenbarung, dem letzten Buch in der Bibel, weitestgehend unbekannt. Deshalb will ich Ihnen einige Texte vorlesen, damit Sie wissen, worum es geht. Machen wir es doch einfach so wie der Komponist. Zuerst die Bibelworte verinnerlichen, dann die Musik. Was kommt mir in den Sinn, wenn ich am Strand sitze und den Blick auf das weite Meer werfe oder aber in meinem Gärtchen auf der Liege mich entspanne, den Wolken zuschaue und mich von der Sonne bescheinen lasse? Zitat: Groß und wunderbarlich sind deine Werke, Herr allmächtiger Gott. Gerecht und wahrhaftig sind deine Wege, du König der Heiligen. Das ist der Text aus dem Schlusschor und ich denke über mein Leben nach, wie Gott es geführt und bewahrt hat. Wie geht es aber los, dieses Oratorium? Erst einmal gibt es eine Ouvertüre vom Orchester zum Einstimmen und dann setzt der Chor ein mit einem großartigen Lobpreis. Da singen wir Preis und Ehre ihm, der da ist, der da war und der da kommt. Preis und Ehre ihm, dem Erstling der Erstandenen. Wer ist damit gemeint, liebe Hörer? Richtig, Jesus Christus. Wie es denn auch weiter heißt, der uns geliebet und durch sein Blut gereinigt hat. Das dreifache Heilig, Heilig, Heilig, Gott, der Herr, der Allmächtige, singen wir auch. Es erinnert mich an die Deutsche Messe von Franz Schubert, dass unser kleiner Ansingkreis bei einer großen Aufführung mit mehreren Chören aus der Umgebung mitsingen durfte in Rula. Es muss einfach bei einer Messe oder einem Oratorium wie hier mit dabei sein, um alle daran zu erinnern, dass wir es mit einem heiligen Gott zu tun haben. Und so singen wir in Teil 9, Heil dem Erbarmer, Heil, und die Solisten, Gott wird trocknen alle Tränen von ihren Augen. Ist das nicht ein wunderbarer Zuspruch, liebe Hörer? Den brauchen wir auch. Denn so spricht der Herr, das Ende kommt von allen Winden. Es kommt auch über dich. Das könnte uns ja Angst einjagen, liebe Hörer, wenn es da nicht heißen würde, in Teil 13 vom gesamten Chor gesungen, so ihr mich von ganzem Herzen suchet, will ich mich finden lassen, spricht der Herr. Und so ihr euch redlich zu mir kehret, will ich euch sammeln von allen Örtern der Erde. Ich will euer Gott sein und ihr sollt mein Volk sein. Was ist nun unsere Aufgabe dabei? Betet an. Auch die Aufforderung singen wir. Wann haben Sie das letzte Mal Gott angebetet? Ich meine nicht das knappe Tischgebet oder wie es in dem Lied Mein Dörflein heißt und kommt dann der Abend mit freundlicher Ruhe. Herzinnig sprichst du dein Gebetlein dazu? Doch, ja. Herzinnig, da ist was dran. So soll Anbetung sein, dem Höchsten. Denn sein ist das Reich und die Kraft und die Herrlichkeit von Ewigkeit zu Ewigkeit. Amen. Das kennen wir aus dem Vaterunser. Und wie kann es anders sein? Das Werk endet mit einem großartigen Halleluja. Stimmen Sie einfach dazu ein, wie Gott Ihnen eben eine Stimme zu seinem Lob gegeben hat. Viel Freude wünscht Ihnen Gisela Schmidt.
0: Das war ein Beitrag von Gisela Schmidt und jetzt können Sie in die Ouvertüre Die letzten Dinge von Louis Spohr hineinhören. Hier ein kurzer Ausschnitt aus der ersten Ouvertüre.

0: Die Andenkirche gegenüber vom Wartburg Radio feiert in diesem Jahr ihr 800-jähriges Jubiläum. Und im Rahmen des Festgottesdienstes und der 800-Jahr-Feier treffe ich die Pfarrerin Cornelia Biesecke. Liebe Frau Biesecke, von Geburtstagskind zu Geburtstagskind, was verbinden Sie denn mit dem Wartburg Radio?
1: Das Wartburg Radio begleitet mich schon relativ lange. Ich habe immer die Andachten gerne gehört und ich finde es als Pfarrerin natürlich total toll, dass die Gottesdienste in der Georgenkirche über die Corona-Zeit die Menschen erreicht haben und der Wunsch danach so groß war, das doch weiterzuführen, dass ich das eine ganz tolle Sache finde, dass das immer noch so ist. Und ich höre ganz oft positive Rückmeldungen, dass die Leute sagen, ach, das ist so schön, ich kann nicht mehr in die Kirche kommen, aber dann kann ich da den Gottesdienst verfolgen. Und es ist nicht irgendeiner, es ist aus meiner Heimatstadt oder aus meiner Georgenkirche. Und das finde ich eine ganz, ganz tolle Sache vom Wartburg Radio. Und überhaupt auch die Musiksendungen höre ich manchmal gerne, wenn das Luther-Gymnasium da was auflegt, da bin ich gern mit dabei. Und es ist einfach was Tolles, dass wir hier so einen regionalen Sender haben, der für die Menschen da ist.
0: Jetzt verbindet uns ja beide etwas Gemeinsames. Die Annenkirche wurde auf Betreiben der heiligen Elisabeth gegründet. Im Hellgräfenhof wurde ihre Ankunft vorausgesagt, also sozusagen über die Straße hinweg. Wie viel Elisabeth steckt denn noch in der Annenkirche heute?
1: Also wir haben es gestern bei dem Vortrag, den wir gemacht haben zum Thema Annenstift und Annenkirche, eigentlich total gemerkt. Elisabeth ist eine Frau gewesen, die für die Randständigen da war, immer in ihrem kurzen Leben. Und die nicht so eine Frau war, die das so von ihrem hohen Stand von oben herab gemacht hat, sondern einfach, weil sie den Menschen gleich sein wollte. Und das versuchen wir hier in der Annenkirche schon über die Jahrhunderte zu leben. Für die Menschen da zu sein, auch für die am Rand. Wir machen hier ja zum Teil Gottesdienste mit Menschen mit Handicaps und hier ist einfach jeder willkommen und wir sind so ein bisschen das Dorf hier in der Stadt und immer mit einem Blick auf die, die am Rande stehen. Und ich glaube, das würde die heilige Elisabeth heute noch ganz toll finden, wie das ist, dass es in ihrem Geist weitergeht und dass es auch Verbindungen zu ihrem Stift, zum ehemaligen Hospital St. Annen gibt. Na, dass wir auch hier Bewohner haben, die zum Gottesdienst kommen. Wir machen Besuche im Annenstift und versuchen immer so wie die heilige Elisabeth mit ganzem Herzen für die Menschen offen und da zu sein.
0: Und in gewisser Weise, nicht ganz so tiefgründig, machen wir das im Wartburg Radio natürlich auch. Wir versuchen auch, die Menschen zu erreichen mit Themen aus der Region von Menschen, die hier leben, die sie transportieren. Und in diesem Sinne gratulieren wir uns gegenseitig zum Geburtstag. Ich wünsche der Annenkirche noch ein ganz langes, friedvolles Miteinander, eine tolle Gemeinschaft und dass die Strahlkraft dieser kleinen Kirche nicht nur im Dorf bleibt, sondern weit über die Dorfgrenzen dieser Stadt hinausgeht. Herzlichen Dank, Cornelia Biesecke. Sie ist Pfarrerin an der Annenkirche und die Annenkirche wird in diesem Jahr 800 Jahre alt.
1: Und ich gratuliere natürlich von Herzen dem Wartburg Radio und wünsche, dass die Wellen noch lange und weit über das Land gehen und die Menschen erreichen.

0: 25 Jahre Wartburgradio, und was gibt es Schöneres und Besseres, als den Burghauptmann der Wartburg jetzt am Mikrofon zu begrüßen? Professor Dr. Martin Eberle ist bei mir. Sie sind erst noch ganz neu in Eisenach. Haben Sie denn schon mal das Wartburgradio gehört?
1: Natürlich habe ich das schon gehört. Muss man ja, ist ja fast eine Verpflichtung. Und ich kann Ihnen einfach nur gratulieren, 25 Jahre. Das ist eine stolze Zahl. Und die enge Verbundenheit mit der Wartburg, das ist ja wunderbar. Wir sind sozusagen Ihre Sendeantenne.
0: Und so soll es möglicherweise auch bleiben. Wenn Sie denn freie Zeit hätten als Burghauptmann, könnten Sie sich vorstellen, selber auch mal Radio zu machen?
1: Nee, ich glaube, dazu wäre ich nicht geeignet. Das überlasse ich dann Profis wie Ihnen, das Radio zu machen. Aber eigentlich eine schöne Idee, muss ich echt nochmal in Ruhe drüber nachdenken, aber ich glaube nicht.
0: Die Idee geben Sie uns gerne preis und wir helfen Ihnen und unterstützen Sie, und vielleicht finden wir irgendwann Ihren Namen in unserem Programm, denn das Radio lebt ja vom Mitmachen von Menschen aus der Region, und von daher schicken wir vom Wartburg Radio herzliche Grüße auf die Wartburg und vielen Dank für das kurze Gespräch.
1: Ja, und wir senden wirklich ganz, ganz herzliche Grüße von der Wartburg an Sie. Und ja, mitmachen ist immer dabei, aber so verantwortlich, nein, dafür nicht.
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2: Herzlich willkommen, liebe Hörerinnen und Hörer. Und besonders ein ganz lautes Hallo an alle kleinen und großen Kulturfans. Egal, wo ihr herkommt. Aus Eisenach, der Wartburg-Region oder von noch weiter weg. Heute wird es bunt, kreativ und richtig spannend. Denn wir nehmen euch in der nächsten Stunde mit zur Kinderkulturnacht in Eisenach, die jetzt nun schon das 21. Mal stattfindet. Wir heißen Marlene Herweg.
3: Hallo und Selina Lampe.
2: Zur Kinderkulturnacht wird die ganze Stadt zur großen Bühne für Kinder. Es wird getanzt, gebastelt, gesungen und gespielt. Und das bis in die Abendstunden. Und zum großen Finale wartet dann auch noch ein echtes Highlight, ein mega Feuerwerk. Ob in der Stadtbibliothek, im Museum oder draußen auf den Plätzen. Überall gibt es Mitmachaktionen, spannende Geschichten und jede Menge Überraschungen zu entdecken.
3: Und das Beste ist, ihr Kinder steht dabei selbst im Mittelpunkt. Die Kinderkulturnacht ist ganz für euch. Zum Mitmachen, zum Ausprobieren, Entdecken und natürlich vor allem zum Spaß haben. Und genau deshalb passt auch jetzt unser erstes Lied in unserer Sondersendung zur Kinderkulturnacht auch so gut zu dem Thema. Und zwar Kinder an die Macht von Herbert Grönemeyer. Ein Song, der sich damit beschäftigt, wie die Welt aussehen könnte, wenn Kinder mehr zu sagen hätten. Und bei der Kinderkulturnacht dürfen sie genau das. Im Mittelpunkt stehen, ihre Ideen einbringen und einfach Kind sein. Also, los geht's mit Herbert Grönemeyer und Kinder an die Macht.

0: Hallo, hier sind Marlene
1: und Selina
0: mit der Live-Sendung zur Kinderkulturnacht 2026. In dieser Sendung erzählen wir euch, was euch erwartet, holen euch natürlich auch Kinder ans Mikrofon und haben ganz viel Spaß hier im Wartburg-Radio 96,5 in Eisenach. Wir haben uns im Vorfeld auch schon mit der Kinderkulturnacht beschäftigt und haben ein paar interessante Beiträge im Gepäck.
1: Ja, Marlene, du kommst ja auch schon fast ein Jahr hier regelmäßig ins Wartburg-Radio. Also bist du ja auch schon fast ein Profi. Aber ja. Trotzdem frage ich dich, bist du aufgeregt?
0: Ja, natürlich bin ich aufgeregt. Ich meine, das ist ja jetzt schon meine zweite Live-Sendung. Aber naja, man ist ja schon immer aufgeregt. Aber das ist tatsächlich meine erste Live-Sendung hier im Studio vom Wartburg-Radio. Weil bei meiner allerersten Live-Sendung war das ja beim Geburtstag vom Wartburg-Radio, wo wir auf der Bühne waren.
1: Genau, da haben wir ein großes Hoffest gefeiert. Und jetzt ist es wirklich eine eigene Live-Sendung von dir, Marlene. Und natürlich auch mir. Also wir haben auch tolle Lieder mit dabei, also auch Lieblingslieder von dir, die wir zusammen hier ausgesucht haben, die heute zur Kinderkulturnacht passen. Also, wenn ihr Kinder da draußen schon immer mal auch einen Blick hier hinter die Kulissen des Wartburg-Radios werfen wollt und vielleicht auch schon mal, probiert, euch aus vor einem Mikro, ins Mikro zu sprechen, dann kommt vorbei nach Eisenach in die Georgenstraße 43. Also bleibt dran und es lohnt sich auf jeden Fall.
0: Bevor wir gleich selbst über die Kinderkulturnacht sprechen, hören wir erstmal Loris Woody. Er gibt uns eine kleine Einführung ins Thema.
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3: Jedes Jahr wird der Marktplatz in Eisenach zur großen Bühne für kleine Entdecker. Die Kinderkulturnacht Kikona lädt unter dem Motto »Mit dem Koffer durch die Nacht« zu einem bunten Abend voller Staunen, Mitmachen und fröhlicher Begegnungen ein. Jedes Jahr wird ein neues Motto und ein Symboltier festgelegt. Dieses Jahr ist es das Reh. Passend zum Motto ist der Koffer mehr als nur Gepäck. Er ist ein Symbol für Geschichten, Überraschungen und Abenteuer. Genauso prall gefüllt ist das Programm, welches von Künstlern, Vereinen, Initiativen und Ehrenamtlichen für Familien zusammengestellt wurde. Theaterstücke für die Jüngsten, mitreißende Musik, Tanzaufführungen, Bastel- und Mitmachangebote und vieles mehr gibt es auf bekannten Plätzen, in historischen Ecken und an neuen Spielorten der Stadt überall zu entdecken. Kinder bekommen die Chance zu werkeln, sich spannende Geschichten anzuhören oder zur Musik zu tanzen. Das Angebot zeigt, Eisenach ist eine Stadt, die Kultur extra für Kinder macht, kreativ, inklusiv und mit Herz. Da ihr euch bestimmt schon gefragt habt, wie viel Geld ihr einpacken müsst, habe ich mich für euch schon mal schlau gemacht. Die Eintrittspreise für Kinder, Jugendliche und Erwachsene sind einmalige 3 Euro, wobei Kinder im Alter

0: möchte, findet alle Informationen auf der Eisenacher Homepage. Das war ein Beitrag von Loris Wudi, hier im Wartburg Radio 96,5.
1: Ja, das war jetzt schon mal ein toller Einblick zur Kinderkulturnacht. Aber jetzt geht's auch ein bisschen weiter mit Musik. Und zwar kommt jetzt Sophia von Alvaro Soler. Viel Spaß dabei!

0: Bevor wir gleich selbst über die Kinderkulturnacht sprechen, hören wir erstmal...
1: Genau, hören wir erstmal einen Beitrag von unserer FSJlerin. Die hatte nämlich die Kinderbeauftragten Annette Backhaus hier vor der Kinderkulturnacht im Studio zu Gast und hat sie interviewt. Also, wenn ihr wissen wollt, ja, was heute alles so los ist, wenn ihr auch noch nie was von der Kinderkulturnacht gehört habt oder selbst auch noch nicht dabei wart, all die Infos, was die Kinderkulturnacht ist und ja, was es auch ja für tolle Aktionen gibt, für ja auch Informationen über die Veranstaltung, das alles werdet ihr jetzt im Interview erfahren. Also viel Spaß.
2: Sie hören das Wartburg-Radio. Am Mikrofon ist Nele Baumgärtner und anlässlich der anstehenden Kinderkulturnacht habe ich mir die Kinderbeauftragte Eisenachs Annette Backhaus ins Studio eingeladen. Guten Tag, Frau Backhaus.
3: Hallo.
2: Die Kinderkulturnacht findet nun schon zum 21. Mal.

0: manche Stadt. Warum wurde sie eigentlich ins Leben gerufen?
1: Es ist vor 21 Jahren der Gedanke entstanden, dass es schön wäre, wenn es ein Ereignis gäbe, wo also nicht nur Kinder sich auf den Weg machen, sondern auch mit den ganzen Familien, also mit Eltern, Großeltern. Und im Grunde genommen ist es zu dem geworden, was wir damals eigentlich auch geplant haben, dass ganze Familien sich auf den Weg machen.
0: Die Kinderkulturnacht findet üblicherweise jährlich am Wochenende vor dem Beginn der Ferien statt. Dieses Jahr wurde sie verschoben. Warum war das so?
1: Also weil sich abzeichnete, dass an diesem besagten, eigentlich traditionellen Samstag vor der Zeugnisausgabe die Temperaturen die 36 Grad unter Umständen übersteigen werden. Und insofern ist eine Zumutung sowohl für die kleinen und großen Besucher sein wird, als auch für die, die an den Kassen sitzen, beziehungsweise die vielen ehrenamtlichen Helfern und am Ende auch natürlich die, die die Stände betreiben.
0: Und ergeben sich von der Verschiebung des Datums irgendwelche anderen Änderungen?
1: Ja, die ergeben sich. Also was erstmal zunächst erfreulich ist, ist, dass trotz alledem so relativ alle, die im Programmheft aufgeführt sind, auch an dem 19. September jetzt auch mit da sein werden. Das ist erstmal auf alle Fälle sehr, sehr schön und sehr positiv. Änderungen ergeben sich insofern, dass der Veranstaltungszeitraum, der ansonsten von 18 bis 23 Uhr ist, von 18 bis 22 Uhr nur sein wird.
0: Es gibt ja auch ein Motto zur Kinderkulturnacht. Dieses Jahr ist es mit dem Koffer durch die Nacht. Erklären Sie mal bitte, wie das zustande kam.
1: Ursprünglich ist es ja immer so kurz vor den Ferien, wo wir dachten, also mit dem Koffer durch die Nacht, das passt ganz gut. Nun ist jetzt September, aber trotz alledem ist es ja so, dass im Oktober die Herbstferien sind. Also auch da kann man ja den Koffer auch in den Herbstferien einfach einsetzen kann.
0: Es gibt ja auch ein Symboltier, und zwar ist dieses Jahr das Reh. Warum genau das Reh?
1: Nach 21 Jahren wird es etwas schwierig, nachtaktive Tiere noch zu finden. Und im letzten Jahr war es so, dass der Landschaftspflegeverband gesagt hat, also irgendwie das Reh wäre ja gut als nachtaktives Tier, und so sind wir auf das Reh gekommen.
0: Jetzt haben wir schon viel über das Thema auf jeden Fall geredet. Deswegen würde ich jetzt gerne einfach mal fragen, was kann man dort alles entdecken? Was erwartet den Besucher, wenn er zur Kinderkulturnacht geht?
1: Es wird ganz viel Bastelei, es wird ganz viel Bewegung sein, es wird aber auch ganz, ganz viel Inhaltliches sein. Und was auch so ein ursprünglicher Gedanke war, Kinderkulturnacht, was heute leider eben immer mehr in den Hintergrund gerät, so dieses Handwerk. Also wir haben in diesem Jahr eine Seilerei dabei, wir haben eine Schmiede dabei, also auch solche Sachen, wo Kinder einfach aktiv werden können und sich auch mit dem Handwerk vertraut machen können.
0: Und wo findet man dieses Programmheft?
1: Dieses Programmheft wird es natürlich an dem Tag der Kinderkulturnacht geben. Das gibt es auch bei mir im Büro, das gibt es auch im Bürgerbüro und es wird auch verschickt werden.
0: Gibt es vielleicht Highlights bei diesem Event, auf die Sie sich persönlich freuen oder auf die die Besucher sich freuen können?
1: Also es wäre jetzt, glaube ich, unfair, wenn ich mich jetzt auf ein ganz spezielles Angebot praktisch beschränken würde, weil sich alle am Ende Mühe geben und in ihren Möglichkeiten versuchen, auch den Abend für Kinder spannend zu machen und erlebnisreich zu machen. Für mich persönlich ist das Schönste das Feuerwerk. Es ist einfach immer auch ein schöner gemeinsamer Abschluss dann auf dem Markt. Man merkt dann, dass die Besucher so von den einzelnen Stationen und Einrichtungen sich zusammenfinden auf dem Markt und dann der Übergang, den der Fanfarenzug machen wird, dann zu diesem Feuerwerk, was 21.50 Uhr gezündet wird. Das finde ich persönlich den schönsten Moment.
0: Es nehmen an der Kinderkulturnacht ja auch viele Vereine und Institutionen teil. Auf wen können wir uns denn da beispielsweise freuen?
1: Da muss ich immer wieder auf das Programmheft hinweisen. Also es ist das Forstamt seit 20 Jahren dabei, immer mit ganz, ganz viel Angeboten. Sascha Gutzeit ist jemand, der Kinderlesungen immer gemacht hat im Markt 2 in einem Raum. Der wird nicht mit dabei sein. Dafür ist aber die Wartburg in den Räumlichkeiten. Im Programmheft wiederum stehen sie auf dem Markt, aber die sind jetzt in der Räumlichkeit. Die Oststadtschule wird nicht mit dabei sein. Die Goetheschule ist nicht mit dabei. Auch die Buchhandlung Leselust ist nicht dabei. Dafür haben wir aber auch wiederum Einrichtungen, die in diesem Jahr jetzt im September mit dabei sind, die nicht im Programmheft stehen, die einfach auf dieses Datum aufmerksam geworden sind und gefragt haben, ob sie da teilnehmen können. Das ist das TUI-Reisebüro und auch Ronny Plefka und Dennis Hopf, die also eine Initiative gestartet haben bezüglich des Spielplatzes im Karthausgarten. Das sind so Sachen, wo sich am Ende, denke ich, von den Angeboten her, wird es nicht weniger sein als in dem Heft.
0: Und wo genau in Eisenach findet die Kinderkulturnacht statt?
1: Die Einrichtungen, die sozusagen in ihren Räumlichkeiten das Angebot machen. Und ansonsten ist es so, dass die Angebote auf dem Markt natürlich ganz klassisch stattfinden. Und auf dem alten Friedhof und auf der Esplanade, also am Lutherplatz. Und was ansonsten, ich sage jetzt mal so die blaue Meile, also die ganzen Fahrzeugsachen, Feuerwehr, Polizei, technisches Hilfswerk und so weiter, die sind an der Westseite des Marktes, weil verkehrstechnisch ja da ohnehin ab 17 Uhr gesperrt sein wird.
0: Und bezahlt man Eintritt?
1: Glücklicherweise dank einiger treuer Sponsoren ist es so, dass seit der ersten Kinderkulturnacht der Eintritt 3 Euro beträgt und das auch in diesem Jahr an der 21. Kinderkulturnacht. Wir wissen alle ringsherum, es wird alles teurer, aber diese 3 Euro Eintritt ist eigentlich tatsächlich im Vergleich zu den Gesamtkosten am Ende eher ein symbolischer Wert, das muss man sagen.
0: Wir kommen langsam zum Ende des Interviews. Wollen Sie vielleicht noch mal ganz kurz sagen, warum man jetzt unbedingt zur Kinderkulturnacht kommen sollte?
1: Weil das, denke ich, für Eisenach das klassischste Familienerlebnis ist.
0: Dann bedanke ich mich auf jeden Fall für dieses aufschlussreiche Gespräch. Sie hörten Nele Baumgärtner und Annette Backhaus im Wartburg Radio 96,1.
2: Jetzt kommt Can't Stop the Feeling von Justin Timberlake. Viel Spaß bei dem Lied.

0: So, jetzt haben wir hier auch einen Gast bei uns im Studio. Wir haben ja hier die Tür geöffnet für alle, die hier zur Kinderkulturnacht mal ins Wartburg-Radio kommen wollen. Jetzt, wie heißt du denn?
1: Ich heiße Asmina Cha.
0: Hallo, schön, dass du da bist. Und ja, ist das deine erste Station hier, das Radio?
1: Ja.
0: Und was hast du denn vor? Wo willst du denn heute unbedingt noch hin?
1: Also zum Theater.
0: Zum Theater. Warst du schon mal im Theater?
1: Ja.
0: Gefällt dir das?
1: Ja.
0: Sehr schön. Hast du irgendwie ein Lieblingsstück oder guckst du gerne Ballett oder eher Schauspiel?
1: Ich gucke gerne Schauspiel.
0: Schauspiel. Ah, sehr schön. Dann möchtest du jemanden grüßen?
1: Also ich grüße meine Freundin Rona, Venus, Bielen.
0: Sehr schön. Also liebe Grüße da draußen. Und ja, jetzt habe ich auch noch eine letzte Frage. Was ist denn dein Lieblingslied zurzeit?
1: Shakira, Dai Dai.
0: Ja, und wir sind ja hier im Radio, deswegen, ja, spiel mal das jetzt. Willst du noch was Letztes ins Mikrofon hier im Wartburg-Radio sagen?
1: Ich habe euch lieb und ich freue mich sehr.
0: Ja, wir freuen uns auch. Und jetzt ganz viel Spaß mit Dai Dai von Shakira.

0: falsches Mikrofon angemacht. So, jetzt haben wir gleich auch den nächsten Besucher hier bei uns im Studio zu Gast. Wie heißt du denn?
1: Hallo, ich bin Ariane.
0: Wie alt bist du denn?
1: Ich bin 12 Jahre.
0: 12 Jahre. Und wo gehst du auf die Schule?
1: Ich gehe nach Gerstungen aufs Gymnasium.
0: Ah, also auch hier um der Ecke. Und bist du heute, ist das deine erste Station hier heute oder warst du heute schon mal irgendwo?
1: Ich war schon mit meinen Eltern und einer Freundin auf dem Markt, aber sonst ist das die erste Station hier.
0: Ah, sehr schön, ja, schön, dass du da bist. Und ja, wie sieht es denn auf dem Markt aus? Gibt es viele Besucher? Ist es voll oder?
1: Es ist schon sehr voll, aber es ist ganz okay.
0: Ja, also ich denke mal, das kommt jetzt auch Schritt für Schritt. Das Wetter ist ja auch super. Und jetzt zum Schluss willst du noch jemanden grüßen?
1: Ja, ich grüße meine Freundin Mimi Wörderhoff. Liebe Grüße an Mimi Mochi.
0: Ja, dann vielen Dank, dass du dich getraut hast, hier ins Mikrofon zu sprechen. Und ich wünsche dir eine schöne Nacht heute zur Kinderkulturnacht in Eisenach. Und jetzt geht es weiter mit Ich bin stark von Senta. Viel Spaß.

0: Jetzt vor kurzem war hier im Wartburg-Radio ein Crashkurs. Und zwar von den neuen Radiomachern vom MLG Output. Das ist eine Radio-AG im Martin-Luther-Gymnasium. Und ja, Marlene, du bist doch auch mit dabei, oder?
1: Ja.
0: Genau. Und beim Crashkurs, was haben wir da so Schönes hier gemacht?
1: Naja, also da wurde uns nochmal alles erklärt mit der Technik und so. Und ja, da haben wir dann auch nochmal eine Umfrage gestartet.
0: Genau, weil zwei Gruppen haben nämlich Menschen in der Eisenacher Innenstadt gefragt, ob sie die Kinderkulturnacht kennen und ob sie die auch besuchen werden. Und was die Leute so zu erzählen haben, das hören wir uns jetzt mal an.
2: Hallo, hier sind Eleanor und Abelie vom Wartburg Radio und wir machen eine Straßenumfrage zum Thema Kinderkulturnacht. Gehst du zur Kinderkulturnacht?
3: Wenn nichts dazwischen kommt, dann wahrscheinlich ja. Nur meine Eltern, die haben immer irgendwas, was dazwischen kommt. Dann gehen wir nie hin.
4: Vielleicht.
5: Also, ich weiß es noch nicht ganz genau. Wahrscheinlich schon, aber wenn meine Eltern noch was vorhaben, dann nicht.
6: Nein, ich habe keine Zeit.
7: Ich komme auch nicht.
2: Warum geht ihr nicht zur Kinderkulturnacht?
7: Weil ich keine Zeit habe und ich mich um meine kleine Schwester kümmern muss.
8: Also ich habe keine Zeit und ich möchte auch nicht dahin gehen, weil ich keine Lust habe. Deswegen, ich muss chillen mit Freunden und ja.
9: Was macht ihr auf der Kinderkulturnacht?
3: Also ich weiß es nicht, ich war da noch nicht so oft. Ich werde einfach was machen, was spannend ist.
9: Also ich werde wahrscheinlich basteln oder so. Oder ich werde an dieser Graffiti-Wand so wie letztes Jahr sowas dran schreiben.
10: Was machst du?
4: Ich gehe mit meinen Eltern vielleicht dahin und dann gucke ich halt mal, was es da so gibt und gucke mir auch die Auftritte an.
10: Okay, danke schön.
11: Wir sind Felix,
12: Julius
13: und Horkon
11: vom MLG Output und heute machen wir eine Umfrage über die Kinderkulturnacht.
13: Hier ist jetzt Horkon und ich interviewe jemanden aus der Stadt. Kennen Sie die Kinderkulturnacht?
14: Ja.
13: Wie ist sie? Was gibt es Besonderes?
14: Also es ist ja immer ganz viel geboten für Kinder, mit zum Basteln oder sportliche Sachen. Dann auf der Bühne sind es immer Tänze und so. Also es ist eigentlich für jeden was dabei. Und es ist immer gefühlt die ganze Stadt an diesem Abend auf den Beinen. Und das ist immer eine ganz besondere Atmosphäre. Und deshalb ist das sehr schön.
13: So, ich habe jetzt hier jemanden aus der 5.1 aus dem MLG. Kennst du die Kinderkulturnacht?
15: Ja.
13: Was ist für dich die Kinderkulturnacht?
15: Dass man da so klettern kann und sich Essen kaufen kann und das dann da Spaß macht.
13: Wie findest du die Kinderkulturnacht?
15: Gut.
13: Okay, danke.
0: Ja, das waren interessante Einblicke und ja, wir haben ja jetzt auch schon in den Interviews gehört, was das Symboltier ist. Marlene, was ist denn das Symboltier heute?
1: Das ist das Reh.
0: Und weißt du auch das Motto?
1: Nein, das habe ich tatsächlich schon wieder vergessen.
0: Das ist überhaupt nicht schlimm, weil das Motto ist nämlich mit dem Koffer durch die Nacht. Und da ist ja so ein bisschen Reise dabei. Wo warst du denn zuletzt im Urlaub?
1: Okay, da muss ich jetzt erstmal kurz zurückdenken. Warte. Ich glaube, das war in den Sommerferien, in der letzten Ferienwoche, wo ich mit Mama, Papa und meinem Hund Joko campen gegangen bin oder theoretisch gesehen gefahren. Und ja, wir sind runter nach Österreich gefahren.
0: Ach, sehr schön. Und ja, wenn man Auto fährt und auch eine längere Strecke und vielleicht auch gegen Abend fährt, da sieht man ja manchmal auch ein paar Rehe. Hast du schon mal Rehe gesehen?
1: Also in dem Urlaub glaube ich nicht, aber schon mal, wo ich in der Grundschule war, da hat mich meine Mama mal zur Schule gefahren und dann waren da am Waldrand sind dann, glaube ich, es waren Rehkitze, sind dann so gesprungen und das fand ich immer richtig süß.
0: Ja, genau, weil ich finde nämlich, wenn man so im Auto sitzt als Beifahrer und mal rausguckt oder auch im Zug sitzt, da sieht man ja manchmal auf den Feldern viele Rehe. Und was es noch so Interessantes zum Reh gibt und Sachen, die wir vielleicht noch nicht wussten. Das hat unsere eine Praktikantin, die Mathilda Danz, mal zusammengefasst für uns. Da hören wir jetzt mal rein.
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17: Auch in diesem Jahr gibt es im Rahmen der Kinderkulturnacht in Eisenach ein Symboltier. Gewählt wurde diesmal das Reh. Natürlich gab es dazu auch wieder einen Malwettbewerb. Bei diesem wurden Kinder aus Eisenach und der Umgebung aufgerufen, ein Bild zu malen. Im Vorfeld wurden über 500 Zeichnungen eingesendet. Eine Jury hat davon 10 Bilder ausgewählt, die auch im Programmheft zu sehen sind. Die Hauptgewinnerin heißt Lucia Ola und ist eine Schülerin der evangelischen Grundschule. Lustigerweise heißt auch die Lerngruppe der 6-Jährigen Rehe und Wildbienen. Jetzt wollen wir uns noch einmal das Reh genauer ansehen. Wie ihr sicherlich schon wisst, ist das Reh sehr scheu. Diese Scheue ist ein überlebenswichtiger Instinkt, der sie vor zahlreichen natürlichen Feinden schützt. Auch die Jagd auf sie hat dazu geführt, dass sie den Menschen als Bedrohung wahrnehmen. Deshalb ergreifen sie auch bei kleinsten Bewegungen oder Geräuschen die Flucht. Aber das Reh schützt sich auch durch andere Dinge. Ein Beispiel dafür ist der überragende Geruchssinn dieser Tierart. Sie besitzen um die 320 Millionen Riechzellen. Nur zum Vergleich, ein Hund besitzt nur ca. 250 Millionen. Damit können Rehe Menschen bereits aus 400 Meter Entfernung wittern. Sobald sie Gefahr wahrnehmen oder ihr Revier verteidigen wollen, stoßen sie ein lautes Geräusch aus. Das klingt dann ungefähr so. Für mich hört sich das aber weniger nach einem Reh, sondern eher nach einem bellenden Hund an. Trotzdem sind Rehe wunderbar an ihren Lebensraum angepasst. Da sie Wiesen, offene Felder und Waldränder bevorzugen, ist es wichtig, dass sie schnell auf Gefahren reagieren können. Mit diesem Geräusch können sie ihre Artgenossen warnen und so schnell die Flucht antreten. Beobachten könnt ihr diese Tierart in freier Wildbahn rund um Eisenach, das heißt zum Beispiel beim Wandern im Wald. Am besten ist es dabei, am frühen Morgen oder in der Abenddämmerung unterwegs zu sein, da diese Tiere zu diesen Zeiten aktiv werden. Hierbei habt ihr aber keine Garantie, dass ihr wirklich Rehen begegnet. Falls ihr kein Risiko eingehen wollt, empfehle ich, einen Wildtierpark zu besuchen. Ein Beispiel wäre das Wildtiergehege am Nessetal in Stockhausen. Hier ist der Besuch sogar kostenlos. Falls einige unter euch unbedingt ein Reh streicheln möchten, empfehle ich den Bergwildpark Meißner in der Nähe von Eschwege. Hier könnt ihr Rehe sogar von der Hand füttern und auch streicheln. Vielleicht habt ihr aber auch schon mal beim Autofahren Rehe aus der Ferne beobachtet. Oder ihr wart in der Abenddämmerung spazieren und seid einem dieser Tiere über den Weg gelaufen. Zum Ende hin finde ich es auch wichtig zu erwähnen, dass dieses Tier in vielen Kulturen als Glücksbringer bekannt ist. Es steht unter anderem für Sanftmut, Achtsamkeit, Eleganz und Sensibilität. Diese Werte sollen zeigen, dass Sanftmut und Güte keine Schwächen, sondern Stärken sind. Und denkt daran, wenn ihr nächstes Mal im Wald spazieren geht und ein bellendes Geräusch hört, dass vielleicht wenige Meter weiter ein Reh steht. Und vielleicht bringt es euch ja auch Glück. Das war ein kleiner Beitrag zum Reh, dem Symboltier der diesjährigen Kinderkulturnacht mit Mathilda Danz hier im Wartburg-Radio 96,5.
12: So, jetzt haben wir tolle Informationen über das Reh erfahren, aber wir haben ja hier immer noch die Tür geöffnet und es kommen einige Besucher hierher. Und eine ist jetzt wieder hier am Mikrofon. Du traust dich, hallo, wie heißt du denn?
18: Ich heiße Ida.
12: Und wie alt bist du?
18: Ich bin 11.
12: Sehr schön. Und warst du heute schon mal irgendwo zur Kinderkulturnacht?
18: Also ich war mit meiner Mutter schon in der Stadtbibliothek.
12: Und was gab's denn da so Schönes?
18: Da gab es so ein Quiz und da musste man halt so Zettel finden und dann die richtige Antwort hinschreiben.
12: Ah, sehr cool. Ja, das klingt sehr interessant. Und wo willst du heute noch unbedingt hin?
18: Ich bin mir nicht ganz sicher. Also wir schauen einfach durch die Stadt.
12: Ja, und bleibst du dann auch bis zum Schluss, wenn das große Feuerwerk kommt oder nicht?
18: Nee, wahrscheinlich eher nicht.
12: Das ist ja auch nicht schlimm, aber schön, dass du hier im Radio bist. Und jetzt zum Schluss möchtest du noch jemanden grüßen.
18: Also ich grüße meine beste Freundin Mila und ja, das war's.
12: Dankeschön. Super, sehr cool. Und wir haben ja eben einen Beitrag über das Reh gehört und dazu passt auch, finde ich, wunderbar das nächste Lied und zwar Zoo von dem Film Zoomania, wo es ja auch um viele Tiere geht. Das hören wir jetzt. Viel Spaß. Come on,

0: Ja, und jetzt wieder ein neuer Gast hier im Studio, im Wartburg-Radio 96,5. Wie heißt du denn?
1: Ich bin der Philipp.
0: Ja, hallo Philipp. Schön, dass du hier bist. Wie alt bist du denn?
1: 12.
0: 12. Und in welche Klasse gehst du denn?
1: Siebte.
0: Siebte schon. Ah, super. Ja. Und auf welcher Schule?
1: Im Dr. Sulzberger Gymnasium in Bad Salzung.
0: Wo wohnst du? Wohnst du auch in Bad Salzung?
1: Ja, genau.
0: Ach, sehr gut. Da ist das ja gleich bei dir ums Eck. Und heute zur Kinderkulturnacht. Ist das deine erste Station oder warst du heute schon irgendwo?
1: Nee, tatsächlich meine erste,
0: ach,
1: ja.
0: Deine erste? Cool. Also, ja, schön, dass du hier bist. Super. Und wo willst du heute unbedingt noch hin?
1: Naja, wir gucken mal. Spontan. Also.
0: Ja, bleibt ihr bis zum Ende?
1: Noch nicht so richtig. Nee.
0: Nee.
1: Wir wollten nur mal so schauen, so am Rande. Ja,
0: ja, ja, na dann, freue ich mich, dass du hier den Weg ins Wartburg-Radio gefunden hast. Und willst du noch jemanden grüßen?
1: Ja, meine Klasse. Also viele liebe Grüße hier aus dem Studio. Klasse 7-3. Ja, ich freue mich.
0: Super, danke dir und ganz viel Spaß heute Abend noch. Ja, und jetzt geht es weiter mit dem Lied The 30s von Billie Eilish. Viel Spaß.

0: Hallo, ihr hört das Wartburgradio 96,5 in Eisenach mit unserer Sondersendung zur 21. Kinderkulturnacht in Eisenach. Am Mikro sind heute Marlene Herbig
1: und Selina Lampe.
0: Wir erzählen euch, was es hier überall zu entdecken und auszuprobieren gibt. Und auch bei uns im Radio ist heute einiges los. Unsere Studiotür steht für alle Besucher offen.
1: Denn heute stehen die Kinder im Mittelpunkt. Ein Abend mit vielen Mitmachangeboten, Musik, Kreativaktionen und ganz viel zum Entdecken. Und wir nehmen euch natürlich auch ein bisschen mit durch die Kinderkulturnacht. Jetzt haben wir tolle Besucher im Studio gehabt und haben auch schon was über das Symboltier erfahren und Interview von Annette Backhaus gehört, die auch etwas über das Programm gesagt hat, wo man das finden kann. Und wir haben jetzt hier das richtige Heft in unserer Hand und wir wollen euch einfach mal ein bisschen durchführen, was man heute hier alles so Schönes machen kann. Marlene, du willst ja dann auch losziehen, ohne jetzt ins Heft zu gucken. Gibt es irgendwie einen Ort, wo du unbedingt hin willst heute noch?
0: Also, ich habe ja eben gehört, was bei der Stadtbibliothek los ist. Und da würde ich vielleicht dann hingehen. Kommt drauf an, was meine Freunde wollen, weil ich bin ja mit meinen Freunden hier. Und ja, auf jeden Fall gehen wir dann zum Markt und ja.
1: Genau, also es gibt ja auch zum Beispiel eine Blaulichtmeile, wo die Feuerwehr, das THW und die Polizei auf dem Johannesplatz sind. Das finde ich auf jeden Fall auch richtig cool. Ich glaube, da kann man auch einiges ausprobieren.
0: Ja.
1: Und was gibt's hier noch so Schönes? Gucken wir mal uns an.
0: Mal gucken, wer hier vielleicht so alles auf der Bühne heute ist.
1: Genau, weil auf dem Markt ist ja eine große Bühne aufgebaut. Und da treten ganz unterschiedliche Personen auf.
0: Zum Beispiel die Ballettschule Frederik Schötzsch. Wie wird das gesprochen?
1: Schötzschel, denke ich.
0: Ja, Schötzschel. Und da waren auch schon mal meine Freundinnen, glaube ich. Die haben früher Ballett gemacht. Und ja, auf jeden Fall ist das von 21 Uhr bis 21.30 Uhr.
1: Genau. Und jetzt haben wir es ja gegen um 7. Da können wir ja mal gucken. Um 8 ist zum Beispiel auch nochmal eine Tanzgruppe, die Noir mit viel Charme. Das sind, glaube ich, jugendliche Mädels, die zu koreanischer Popmusik tanzen. Das könnt ihr auch
0: cool
1: auf der Bühne sehen.
0: Ja, das hört sich voll cool an.
1: Ja, übelst. Also um 8 war das, glaube ich. Ich gucke nochmal nach. Genau, um 8 bis 8, also um 20.15 Uhr treten die auf. Da könnt ihr ja mal gucken. Und wo kann man denn noch so hingehen? Hier gibt es auch in der Mitte des Programmheft auch eine Karte, wo alles ist. Und ich denke mal, dass im Lutherhaus, im Bachhaus bestimmt was ist.
0: Ja, wie gesagt, auch in der Stadtbibliothek. Ich glaube sogar an der alten
1: Alte Postholterei, genau, das sind unsere Nachbarn hier gegenüber, richtig. Und
0: dann natürlich auch am Markt, da sind auch ganz viele.
1: Ja, richtig. Und genau, auf der Esplanade am Lutherplatz ist zum Beispiel der Kunstverein. Und ansonsten gibt es hier noch im CVJM, gibt es auch viele Mitmachangebote.
0: Also es gibt auf jeden Fall sehr viel. Also
1: ja,
0: sehr viel hier, ne, in der Stadt Eisenach.
1: Genau, also ich denke, da ist es auch gut, einfach mal hier durch die Gassen zu gehen, zu gucken, wo die Tür auf ist, wo man hingehen kann. Und ja, dann würde ich sagen, machen wir jetzt weiter mit Musik.
0: Jetzt kommt eins meiner Lieblingslieder, wozu ich immer tanzen muss. Jetzt kommt Believer von den Imagine Dragons.

0: 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Ja, eine Stunde ist jetzt schon vergangen hier in der Live-Sendung. Und ja, Marlene, du hast ja heute auch noch einiges vor und willst noch weiterziehen, gell?
1: Ja, deswegen werde ich mich jetzt persönlich hier verabschieden im Wartburg-Radio 96,5 in Eisenach. Und
0: ja, danke Marlene, dass du dabei bist, dass du dabei warst hier in der Sendung, in deiner sozusagen zweiten Live-Sendung. Das hast du super gemacht.
1: Dankeschön.
0: Und ja, willst du auch noch jemanden grüßen?
1: Also ich grüße meine besten Freundin Marianne, Deborah, Elli, also auch meine Klasse, meine Familie, alle, die ich kenne eigentlich. Und ja.
0: Ja, schön, dass du dabei warst. Und genau, ich will dich auch nicht länger hier aufhalten. Hier gibt es ja heute noch ganz, ganz viel zu entdecken in Eisenach zur Kinderkulturnacht. Und ja, jetzt zum Abschluss hast du aber auch noch ein schönes Lied mitgebracht.
1: Ja, also ich habe heute Nacht von Helene Fischer, weil ich habe mir gedacht, das passt perfekt zu Kinderkulturnacht. Und das Wort Nacht ist ja auch in dem Wort drin. Also viel Spaß bei dem Song Heute Nacht von Helene Fischer. Tschüss!

0: So, Marlene ist jetzt losgezogen und guckt sich auch ganz viele tolle Aktionen an. Aber wir haben natürlich auch hier einen Gast bei uns, der sich traut, ans Mikrofon zu gehen. Ich mach mal das Mikrofon an. Hallo, wie heißt du denn?
1: Ich bin der Finn.
0: Wie alt bist du?
1: Ich bin 9 Jahre alt.
0: Und in welche Klasse gehst du?
1: Ich gehe in die 4. Klasse.
0: Und was ist dein Lieblingsfach?
1: Sport.
0: Sport, ha. Sehr cool. Was machst du da am liebsten?
1: Zwei Felderball.
0: Oh ja, das kenne ich auch noch von meiner Zeit. Und ist das heute deine erste Station hier im Radio oder warst du schon heute irgendwo?
1: Ja, ich war bei Bosch, PKK. Das war auch sehr schön.
0: Ja, cool. Ja, schön, dass du hier bist. Und möchtest du jemanden grüßen?
1: Ja, meine Oma und Opas, Ahmed und Petra, Uwe und Beate.
0: Sehr schön. Und du hast doch bestimmt ein Lieblingslied.
1: Ja, aber das habe ich vergessen.
0: Das ist nicht schlimm. Ich habe genug andere Lieder, die wir spielen können. Schön, dass du dich getraut hast, hier ans Mikrofon zu sprechen. Und willst du noch irgendwas den Leuten im Wartburg-Radio sagen?
1: Nö.
0: Na dann, machen wir weiter mit Musik, ist überhaupt kein Problem. Und zwar machen wir weiter mit Wer, wenn nicht wir von Vincent Weiss.

0: Sie hören das Wattbock-Radio 96,5. Hier am Mikro ist Selina Lampe. Ja, wie auch schon vorher erwähnt, wir haben ja hier die Tür geöffnet. Also es können sowohl große als auch kleine Besucher hier ins Wattbock-Radio kommen und hinter die Kulissen blicken. Jetzt haben wir auch wieder einen neuen Gast bei uns. Wie heißt du denn? Hallo?
1: Henry.
0: Wie alt bist du denn?
1: 7.
0: Und wo gehst du auf die Schule?
1: In Dippach.
0: In Dippach. Oh, das ist ja nicht in Eisenach, oder?
1: Ja.
0: Ja. Und was ist da dein Lieblingsfach?
1: Mathe, HSK, Deutsch, Sport.
0: Du hast ja viele Lieblingsfächer. Cool. Das gefällt mir. Und ist das heute deine erste Station oder warst du heute schon mal?
1: Ich war heute schon bei Schwangerschaftsberatung.
0: Und wo willst du heute noch unbedingt hin? Weißt du das schon?
1: Auf dem Markt.
0: Auf dem Markt, super. Na dann wünsche ich dir ganz, ganz viel Spaß. Möchtest du jetzt noch jemanden grüßen?
1: Keine Ahnung.
0: Keine Ahnung, aber du kannst ja trotzdem alle Leute grüßen, die zuhören. Und danke schön, dass du am Mikrofon warst. Dann geht's weiter mit dem nächsten Lied. Und zwar Sei, wie du bist von der Schule der magischen Tiere. Das ist auf jeden Fall ein schönes Lied. Viel Spaß dabei.

0: Jetzt haben wir einen, ja, würde ich jetzt mal sagen, Special Guest hier im Studio. Und zwar jemanden, der natürlich auch eine Verbindung hier zum Wattbackradio hat. Ja. Wer ist denn hier? Hallo.
1: Kein Kind mehr. Nein, hier ist Luis. Und ich kann ja was erzählen. Also ich war früher auch mal hier, beim FSJ vor allem. Und ich kann ja ein bisschen Werbung machen. Ne? Wir hatten ja heute früh schon eine Morgenshow. Das heißt, der ein oder die andere, der mich schon gehört hat. Morgen früh läuft Sommer in der Wiederholung und immer im Wattbackradio treu geblieben. Und vor allem heute, ein wichtiger Tag, weil 12 Jahre ist es her und da war ich auch mal hier, da saß ich hier mal und habe kurz was eingesprochen, 1, 2 kleine Grüße an meiner Mutter und habe dann mal gesagt, hier ist doch ganz schön. Dann hat es lange gedauert und dann vor 3 Jahren habe ich mir gedacht, hier komme ich dann nochmal her. Also es kann ein sehr gutes Sprungbrett sein, alle, die heute schon da waren, wartet mal ein paar Jahre und vielleicht später kommt er nochmal vorbei.
0: Ja, sehr cool. Ich muss auch sagen, wir hatten ja das Jubiläum. Und da war ich teilweise zuständig, einfach mal ein bisschen durch die ganzen alten Bilder zu gucken. Und da war tatsächlich das Bild dabei, wo du hier warst zur Kinderkulturnacht. Da wusste ich, das Gesicht, das kommt mir doch bekannt vor. Und bist du heute auch schon irgendwo gewesen oder bist du explizit zu uns gekommen?
1: Also ich bin ja Student und da habe ich schon immer die ganzen Eintritte gesehen und da habe ich mich ein bisschen gekonnt, keine Sorge, ich gehe dann auch gleich noch hin auf den Markt und bezahle den Eintritt, gekonnt ausgewichen, damit ich hier mal direkt wieder zum allerersten Mal bin und gucke, wie es läuft und ist ja großer Andrang hier, also ich hätte schon gedacht, weil immer viel los ist und auch hier, man kann sich immer selber hören, ich hatte es ja damals dann auch probiert und ich glaube, es braucht immer ein bisschen Überzeugung oder einen Wille, manchmal, ich hatte es bei mir auch, bei meinen Eltern, mein Vater war dann dabei, sonst hätte ich gar nicht reingesprochen. Aber super, dass es ja jeder macht und ich gucke dann gleich auch nochmal auf den Markt. Du weißt ja auch bestimmt, wann dann Abschluss ist, Feuerwerk und so. Ne?
0: Genau, also ich muss mal auf den Zettel gucken. Und zwar, das Feuerwerk ist so circa 21.50 Uhr. Also heute endet das ja ein bisschen früher als, sage ich jetzt mal, im Juni. Also bis 22 Uhr geht die Kinderkulturnacht. Also 21.50 Uhr ist dann das große Feuerwerk auf dem Markt.
1: Hattest du schon heute einen Moment, der ganz süß war?
0: Ja, ich bin sehr überrascht. Die Kinder sind ja alle sehr, sehr mutig. Also das passt auch zu dem, was du eben gesagt hast. Also, dass sie den Mut haben, hier ins Mikrofon zu sprechen, in die Live-Sendung. Und und das ist tatsächlich auch meine erste Live-Sendung zur Kinderkulturnacht. Also für mich war das heute auch hier der erste Moment. Also ich würde das mal dazu zählen. Also es war, ja, ich hatte es schön geplant, aber ich wusste auch schon, dass ein paar Besucher kommen. Und ja, genau.
1: Es ist besser aufgegangen. Ja, ich glaube, es kommen bestimmt auch gleich wieder. Ich habe eben gehört, beim Teilnehmer, der vorne da wurde, bei dem Kind, sein Lieblingsfach ist Sport, das würde ich unterschreiben.
0: Sehr cool.
1: Und was waren die anderen Fragen?
0: Die anderen Fragen, möchtest du jemanden grüßen?
1: Ja, also dann würde ich wie vor 12 Jahren wieder meine Mutter grüßen und natürlich ganz viele Grüße auch an meine Oma, weil die ruft immer gerne an. Also falls ein Anruf kommt, musst du jetzt auch nicht unbedingt rangehen, aber es kann ab und zu mal vorkommen. Also Grüße nach Treffort und einmal nach Eisenach zu meiner Mutter.
0: Sehr schön. Und hast du irgendwie ein Lieblingslied, was ich jetzt spielen kann?
1: Boah, die Standardfrage, ne?
0: Oder muss ja kein Lieblingslied, ein Lied, was du sehr gerne hörst.
1: Ich habe was Gutes. Ich bin auf dem Weg hierher, habe ich Don't

0: Worry gehört von Madcon müsste das sein.
1: Und ich guck mal
0: der
1: nach.
0: Ist ein super Song, super gute Laune-Song und ich glaube.
1: Von wem?
0: Madcon, genau. Dann haben wir es schon.
1: Ach, das ist genau, da oben. Das ist genau, da, ja. Sehr gut. Na, dann kannst du es ja auch schön anmoderieren.
0: Ja, so, verehrte Zuhörerschaft, ihr und euch. Ich hoffe, ich wünsche euch, ihr habt einen tollen Tag und ich wünsche euch natürlich eine super Kinderkulturnacht hier mit Selina und allen anderen Kids, die noch kommen. Sprecht gerne ein und deswegen hören wir jetzt erstmal einen guten Laune-Song. Don't Worry von Madcon. Viel Spaß.

0: Ja, jetzt kommen wir zum nächsten Gast, der hier im Studio ist oder die im Studio ist. Hallo, wie heißt du denn?
1: Hallo, ich bin Carlotta.
0: Hallo Carlotta. Ja, wie alt bist du?
1: Ich bin 12.
0: Und auf welche Schule gehst du und in welche Klasse?
1: Ich gehe aufs Ernst-Abbe-Gymnasium und gehe in die 7. Klasse.
0: Ah, das ist ja hier um die Ecke. Cool. Und ist das deine erste Station oder warst du heute schon mal irgendwo?
1: Ich war schon beim Kickbox-Stand, da ist eine Freundin von mir. Ja, dann hier.
0: Sehr cool. Und gibt es irgendwie so ein Highlight, was du heute noch unbedingt sehen willst oder auch machen willst?
1: Eigentlich nicht, vielleicht das Feuerwerk.
0: Das Feuerwerk, genau. Das finde ich auch immer richtig schön. Dann ein toller Abschluss zur Kinderkulturnacht. So, willst du irgendjemanden grüßen da draußen?
1: Ja, meine Freunde und meine Familie.
0: Und du hast doch sicherlich auch irgendwie ein Lieblingslied, oder?
1: Eigentlich nicht richtig.
0: Nicht richtig, nicht schlimm. Dann hätte ich jetzt einfach mal das nächste Lied abgespielt und wünsche dir einen tollen Abend. Gibt's noch irgendwas, was du den Hörern sagen willst, grüßen willst?
1: Nö.
0: Nö. Dann danke dir. Und ja, jetzt geht's weiter mit, ich guck mal nach, Self-Aware von Temper City. Viel Spaß.

0: 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Hier am Mikro ist Selina Lampe. Ja, wir machen jetzt hier eine Live-Sendung noch bis um 8 zur Kinderkulturnacht 2026. Das ist die 21. Und ja, ich habe noch zwei tolle Interviews, die ich euch nicht entgehen lassen möchte, weil ja auch schon ein paar Kinder gesagt haben, dass sie auch schon in der Stadtbibliothek waren und auch in der alten Posthalterei, also direkt unsere Nachbarn. Ja, was die so direkt heute anbieten und was man da heute Schönes machen kann, das hören wir uns jetzt einfach mal an. Und zwar würde ich starten mit der alten Posthalterei. Das ist direkt gegenüber hier vom Wartburg-Radio in der Georgenstraße. Und ja, was uns da Claudia zu erzählen hat, das hören wir jetzt mal.
1: Wir sind Nele Baumgärtner und Charlotte König und wir sind für die Kinderkulturnacht in der alten Posthalterei mit Claudia Krämer.
2: Was erwartet denn die Kinder bei der Kinderkulturnacht hier bei Ihnen?
3: Also das Thema der Kinderkulturnacht dieses Jahr ist ja mit dem Koffer durch die Nacht und das Wappentier ist ja das Reh. Das heißt, bei uns können die Kinder einen Beutel gestalten, wo sie ihre Errungenschaften, die sie so zusammensammeln während der Kinderkulturnacht, transportieren können. Und auf der einen Seite des Beutels kann man einen Koffer malen und auf die andere Seite ein Reh.
1: Warum sollten die Kinder und Familien unbedingt bei Ihnen vorbeischauen?
3: Das Kinder- und Jugendzentrum Alte Posthalterei steht ja für alle Kinder und Jugendliche dieser Stadt offen. Und vielleicht hat ja jemand Lust, auch mal außerhalb der Kinderkulturnacht hier vorbeizuschauen.
1: Und kostet die Teilnahme hier etwas?
3: Also man kann bei uns den Eintrittspreis von 3 € entrichten und hat somit die Möglichkeit, an allen Aktivitäten teilzunehmen, die Kinderkulturnacht so bietet.
2: Vielen Dank für das Gespräch. Also Kinder, falls ihr Lust habt, kommt gern vorbei und guckt euch das selber an.
0: Das war jetzt Claudia Krämer von der alten Posthalterei, dem Kinder- und Jugendzentrum hier in Eisenach. Und ich muss sagen, ich habe schon ein paar Kinder gesehen, die auch diesen bemalten Beutel in der Hand halten. Oh mein Gott, mein Englisch, Deutsch, oh mein Gott, ich bin auch schon etwas durch. Wir haben es jetzt 19.30 Uhr, also gleich 19.30 Uhr, eine halbe Stunde haben wir hier jetzt noch die Live-Sendung. Und jetzt will ich natürlich auch noch wissen, was es in der Stadtbibliothek für coole Aktionen heute gibt.
1: Wir sind Nele Baumgärtner und Charlotte König und wir sind jetzt in der Stadtbibliothek.
2: Was erwartet denn die Kinder bei der Kinderkulturnacht bei Ihnen?
4: Bei uns erwartet die Kinder eine Rallye durch die Kinderbibliothek. Dort dürfen Fragen rund um den Wald und die Tiere im Wald beantwortet werden. Es darf sich auf Spurensuche begeben werden und es wartet auch ein Bilderbuchkino.
2: Und was würden Sie sagen, ist das Highlight Ihres Programms?
4: Das Highlight, würde ich sagen, ist das Bilderbuchkino Egon und der Müll im Wald. Das wird 19 Uhr bei uns im Gewölbekeller gelesen und wir freuen uns auf ganz viele Kinder, die zuhören mögen.
2: Und kostet die Teilnahme irgendwas?
4: Bei uns ist die Teilnahme kostenlos.
2: Und was sagen Sie, warum sollten die Kinder unbedingt herkommen?
4: Wer ganz viele tolle Infos über die Tiere im Wald erfahren möchte und vielleicht das ein oder andere ja über die Tiere wissen möchte, was vielleicht nicht so ganz allgemein bekannt ist, der sollte zu uns kommen und ich glaube, das wird ganz spannend.
2: Also Kinder, kommt gern her, guckt euch das an und habt viel Spaß. Vielen Dank fürs Gespräch.
0: Ja, die Interviews, die ja gemacht wurden, waren übrigens ja unsere aktuelle Praktikantin, die Charlotte, und unsere neue FSJlerin, die Nele Baumgärtner. Und ja, jetzt wissen wir, was unsere Nachbarn machen, aber es gibt ja auch noch ganz, ganz viel anderes heute zu entdecken. Also ich habe hier auf dem Zettel stehen, dass wirklich rund 90 beteiligte Einrichtungen, Vereine, Unternehmen, Initiativen und Privatpersonen heute dabei sind. Und ja, ich muss sagen, Eisenach ist dann immer sehr, sehr belebt und ja, ich bin gespannt, wer heute noch hier ins Studio kommt oder was heute noch so passiert. Und ja, deswegen würde ich jetzt erstmal noch weitermachen mit Musik. Und zwar hätte ich jetzt das Lied gespielt, in- und auswendig, von Mako und The Chainsmokers. Das Lied finde ich irgendwie ganz cool und ja, viel Spaß dabei.
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0: Ja, Sie hören das Wattbock-Radio 96,5 mit Selina Lampe zur Live-Sendung zur 21. Kinderkulturnacht. Ja, die erste Stunde oder ja, grob die erste Stunde, das stimmt schon, hatten wir hier natürlich auch einen Gast und zwar Marlene, die die Sendung mitgemacht hat. Und das ist unsere jüngste Radiomacherin, die ist 11 Jahre und deswegen möchte ich auch ganz kurz da draußen nochmal ja, euch sagen, dass egal wie alt ihr seid, egal ob ihr schon mal in einem Radio wart oder ob ihr schon irgendwie was mit Technik zu tun habt oder noch gar nichts damit zu tun habt, ihr habt die Möglichkeit, hier ins Wartburg-Radio einfach so zu kommen, um Radio zu machen. Ob das eine Radiosendung ist, ob das ein Beitrag, das ist ganz egal. Also wir freuen uns ganz doll über ja, neue Gesichter. Und ja, jetzt haben wir natürlich auch noch eine Kollegin hier im Studio, und zwar die Joanna Mandel, die ja, kann ja auch ein kurzes Fazit geben, wie es bis jetzt so ist.
1: Ja, also ich muss sagen, ich bin ganz begeistert, wie viele Kinder doch ihren Weg hierher gefunden haben in die Georgenstraße 43 nach Eisenach ins Wartburg-Radio. Wir hatten Leute von Eisenach, von Farnroda, von Fürtha, Maxuhl und Achtung, die weiteste Anreise bisher, die gilt es noch zu schlagen, Bonn.
0: Ja, Bonn ist ja
1: ehemalige Regierungsstadt der Bundesrepublik Deutschland. Also das ist bisher die weiteste Anreise und die, muss ich sagen, die Kinder sind auch sehr mutig. Vor allen Dingen die Jungs. Also die Jungs wollten alle gleich sofort on air. Mädchen haben sie ein bisschen geziert, aber vielleicht liegt das auch ein bisschen in der Natur der Mädchen. Nein, alles gut. Wir sind auf jeden Fall schwer begeistert und ja, auch die Eltern, muss ich sagen, sind sehr interessiert an der Technik, wie das bei uns läuft, wie man zum Beispiel FSJler wird und auch Praktikum, kann ich das einfach hier so machen? Und ja, das kann man hier einfach so machen, natürlich mit einer Bewerbung und einem Vorstellungsgespräch. Aber grundsätzlich freuen wir uns immer über junge Menschen, die Interesse am Radio zeigen.
0: Ja, genau, das habe ich ja eben auch schon kurz gesagt, bevor Joanna hier ins Studio gekommen ist, dass ja wirklich jeder hierher kommen kann und Radio machen kann. Dafür ist das Wartburg-Radio da. Und ja, wenn du jetzt selber Kind wärst, würde dir irgendwas einfallen, was du richtig interessant fändest heute? Also auf dem Markt ist ja ganz viel los, von Feuerwehr bis irgendwas zeichnen. Was würdest du da gerne machen, wenn du Kind wärst oder auch jetzt noch?
1: Oh, das ist wirklich eine schwierige Frage, weil ich muss gestehen, ich komme nicht aus Eisenach und ich war als Kind leider nie bei der Kinderkulturnacht unterwegs. Ja, ich weiß, Bildungslücke. Gute Frage. Ich habe eben nur, also was ich wirklich ganz toll fand, es kam ein Junge aus der alten Posthalterei, sind unsere Nachbarn hier, und die bemalen dort Beutel mit Koffern drauf. Und das war so toll gemalt. Ich war wirklich total geplättet, was es hier alles für Möglichkeiten gibt. Muss aber auch dazu sagen, die meisten, die heute bei uns waren, haben uns, weil wir ja direkt, sag ich mal, am ehemaligen Stadttor von Eisenach sind, als erste Station gewählt. Aber dieser eine Junge kam mit seinem Beutel, ganz tollen Koffer drauf gemalt, farbig gestaltet, mega.
0: Genau, und da kann ich auch was dazu sagen. Und zwar haben die natürlich das aus dem Grund so gemacht. Und zwar, ja, wenn man dann auch auf dem Markt ist, in ganz vielen unterschiedlichen Orten heute zur Kinderkulturnacht ist, nimmt man ja irgendwas mit. Man bastelt was, man bekommt irgendwelche Geschenke und die können dann alle in den Beutel. Also ich finde auch die Idee ziemlich cool.
1: Oh ja, das finde ich gut.
0: Und ich selber war auch, wo ich kleiner war, oft zur Kinderkulturnacht und keine Ahnung, Highlight immer das Feuerwerk natürlich am Ende. Das ist immer sehr, sehr schön.
1: Stimmt.
0: Das ist ja heute auch. Aber früher, also das habe ich heute schon mit Luis gesprochen, unser ehemaliger FSJler, der auch immer gerne das Feuerwerk angeguckt hat. Und zwar ist das heute nämlich so ungefähr 21.50 Uhr, also 10 vor um 10. Das ist einfach dieses Jahr anders, weil ja der Tag auch verschoben wurde. Sonst ist ja immer die Kinderkulturnacht, der letzte Samstag vor den Sommerferien. Das hat dieses Jahr nicht geklappt, weil an diesem Tag eine ganz, ganz schlimme Hitze hier war und das kann man leider ganz vielen Menschen und auch allem nicht zutrauen und deswegen haben sie das auf heute, den 19. September verschoben. Ja, weil das halt passt, weil ja morgen auch Weltkindertag ist. Ne?
1: Richtig, morgen feiern sich die Kinder und ja, Kinder sind unsere Zukunft. Ja. Mehr muss man eigentlich, glaube ich, nicht dazu sagen. Und ich würde sagen, ich bleibe heute definitiv bis 22 Uhr. Weißt du, das Feuerwerk, das muss ich erleben. Das nächste kommt für mich dann erst wieder Silvester. Ja. Und ansonsten blätter ich jetzt noch so ein bisschen fleißig in dem Programm der Eisenacher Kinder Kulturnacht rum und schaue, was ich denn so als Erwachsener alles bisher so verpasst habe.
0: Ja, aber jedes Jahr ist ja auch immer, gibt es ganz neue Sachen. So, Joanna, gibt es irgendein Lied, was du sehr gerne jetzt mal hören möchtest in unserer Live-Sendung?
1: Oh ja, unbedingt. Und zwar stehe ich übelst auf Miss Platinum und die Lila Wolken und Materia. Viel Spaß dabei.

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0: Ja, Sie hören das Wartburg-Radio 96,5 und hier am Mikro ist Selina Lampe. Und es gab einen lustigen Zufall. Und zwar habe ich jetzt hier jemanden am Telefon, der sich ja selber mal kurz vorstellen kann, wer er ist.
1: Hallo Selina, hallo liebes Wartburg-Radio. Ich hoffe, man hört mich. Ich bin Christian. Ich habe mehrere Jahre hinweg selber Radio gemacht im Wartburg-Radio, durfte auch letzte Woche zum 25-jährigen Geburtstag was sagen und habe auch bei der Kinderkulturnacht ganz viele Live-Sendungen mit Vincent zusammen gemacht und auch mit Laura und Franzka auf dem Marktplatz. Hatte eine sehr tolle Zeit bei der Tikuna, deswegen freue ich mich, dass ich heute live bei euch im Studio sein kann.
0: Ja, ihr seid ja auch gerade leider nicht hier in Eisenach. Ihr seid ja unterwegs, deswegen hast du ja auch angerufen. Genau. Wohin geht's denn?
1: Ja, wir sind heute aus Südafrika angekommen. Wir waren im Urlaub über 2,5 Wochen und fahren jetzt zum Familiengeburtstag nach Halle.
0: Na, da geht's ja von dem einen zum anderen Event. Cool.
1: Ja.
0: Und ja, bist du auch früher immer zur Kinderkulturnacht gegangen?
1: Jedes Jahr. Ich hab's geliebt. Ich fand die ganzen Sachen, die es gab, großartig. Mir hat das Wartburg-Radio sehr viel Spaß gemacht. Ich war auch immer gerne bei den Funkern vom Amateurfunk, die so mit Funkgerät über die ganze Welt funken. Ich weiß gar nicht, ob sie dieses Jahr auch wieder einen Stand haben, aber da war ich ganz oft da. Die Feuerwehr fand ich sehr spannend. Ich habe es als Kind wirklich geliebt.
0: Ja, also ich muss auch sagen, mir hat das auch immer alles total gut gefallen. Und ja, du hast ja selber auch schon ein paar Mal die Kinderkulturnacht ja moderiert. Und gab es da irgendwas, woran du dich noch irgendwie erinnern kannst, was irgendwie richtig cool war?
1: Ich fand es total spannend und da habe ich mich so richtig als Reporter gefühlt, erstmal über den Markt zu flitzen und ganz viele Interviews zu sammeln. Und dann die Interviews schnell zu schneiden und dann in die Live-Sendung mitzunehmen, weil wir damals dann immer ein bisschen später angefangen haben. Also nicht 18 Uhr, sondern 19 Uhr oder 20 Uhr. Und dadurch hatten wir ein bisschen Zeit, Interviews aufzunehmen und die dann in die Sendung mit reinzubringen. Und das fand ich total spitze.
0: Cool. Und ja, willst du noch irgendjemanden grüßen oder irgendwas noch den Hörern vom Wartburg-Radio mit auf den Weg geben?
1: Ja, bleibt auf jeden Fall dran. Die Live-Sendung ist auf jeden Fall richtig cool. Wir hören total gerne aus dem Auto zu. Ich grüße meine liebe Frau Katharina. Ich grüße meine Familie und auch alle ehrenamtlichen Einsatzkräfte und Feuerwehrleute, Rettungsdienstler etc., die heute bei der Kinderkulturnacht mit dabei sind, zeigen, was sie können und haben. Und wünsche euch noch ganz viel Spaß bei der Live-Sendung.
0: Ja, vielen Dank. Und natürlich jetzt zum Abschluss frage ich die Fragen aller Fragen. Hast du denn einen Musikwunsch, den ich jetzt spielen kann?
1: Oh ja, ein Lied, was uns auf unseren Safari-Trips jetzt in Südafrika begleitet hat und was ich immer im Radio schon gerne gespielt habe, Circles von Post Malone.
0: Genau, du bist ja auch sozusagen fast ehemaliger Radiomacher, deswegen hätte ich jetzt einfach mal das Stab übergeben. So. Und ja, moderier doch das Lied an und danke dir.
1: Ja, liebe Zuhörer, ganz viel Spaß jetzt mit dem Lied Circles von Post Malone hier im Wartburg-Radio, der Sondersendung zur Kinderkulturnacht 2026. Viel Spaß!

0: So, jetzt bleiben noch 10 Minuten ungefähr, bis die Live-Sendung zu Ende ist. Trotzdem ist das Wartburg-Radio noch weiterhin offen, also egal, ob ihr Kinder seid, egal, ob erwachsen, jugendlich, kommt gerne vorbei und guckt euch das Radio an. Guckt mal, wie es hier aussieht, wie die Technik hier aussieht und sprecht vielleicht auch mal ins Mikrofon. Ja, das war auf jeden Fall eine tolle Sendung und wir haben ja jetzt noch ein paar Minuten, die wir füllen können mit Musik und auch noch ein paar Ideen, wo ihr heute hingehen könnt oder was ihr auch machen könnt. Also hier habe ich nämlich auch eine schöne Auflistung. Und zwar kann man Rehmasten basteln, gestalten. Man kann Rehskulpturen bauen, also alles zum Thema, wirklich zu dem Symboltier. Es gibt Challenges. Man kann sich selber in einen Reh verwandeln und man kann auch totale coole Entdeckungstouren machen oder Rokoko-Saal, so jetzt, des Stadtschlosses ist auch die Musikschule dort vor Ort. Und egal, ob es musikalisch ist, ob es Tanz ist, ob irgendwas gebastelt wird. Es gibt auch verschiedene Handwerksangebote, also wirklich nutzt das Angebot, guckt, was es alles so Schönes gibt und vergesst das Wartburg-Radio nicht. Kommt gerne vorbei. Und ja, jetzt würde ich sagen, spielen wir noch ein schönes Lied. Ich gucke mal hier in die Playlist, was ich noch so Schönes habe. Und zwar, ja, finde ich eigentlich, gucke ich mal kurz. Ich bin ein Star von Schule der magischen Tiere. Das Lied finde ich sehr, sehr cool. Habe ich von den Kids vom MLG Output mitgekriegt, dass die das sehr gerne hören. Und ja, viel Spaß dabei von Ich bin ein Star von dem Film der Schule der magischen Tiere.
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0: Ja, Sie hören das Wortbockradio 96,5. Hier am Mikro ist Selina Lampe. So, jetzt haben wir gar nicht mehr so viele Minuten mehr über von unserer 2 Stunden Live-Sendung. Wir hatten kleine Gäste hier, die das Wortbockradio besucht haben, mal hinter die Kulissen geblickt haben. Ja, Marlene war mit dabei, die unsere Co-Moderatorin war. Dann hatten wir jetzt am Telefon eben den Christian Zander, der hier selber auch mal Radio gemacht hat und der auch ja ganz toll gegrüßt hat. Und natürlich, das darf man nicht vergessen, im Hintergrund hat jetzt auch immer Joanna die Leute abgefangen und denen was übers Radio erzählt und war auch nochmal kurz zu Gast. Und wer auch tatsächlich noch geblieben ist, also den hatte ich ja vorhin kurz auch am Mikrofon, ist der Luis. Und der ist jetzt hier noch im Wartburg-Radio geblieben und die habe ich jetzt natürlich hier auch nochmal am Mikrofon. Hallo, ihr zwei.
1: Die großen Kinder sind nochmal da.
2: Ja, die großen, ja, großen. Aber komm, so ein bisschen Kind ist doch in uns drin, oder, Luis?
1: Ja, hundertprozentig.
2: Also, ja, das braucht man.
1: Neugierde. Das Lachen, alleine das Lachen.
2: Das Lachen ist wichtig und Neugierde. Und die müssen wir ja in unserem Beruf auch immer haben. Und solange man neugierig ist, bleibt man auch jung. Ja. Meine Empfehlung an alle draußen.
0: Ja. Also ich muss ganz kurz sagen, was mir gerade so auffällt. Wir sind alle drei Blondinen.
1: Oder Blonden, ja, das macht es noch besser, oder?
0: Blonde Personen. Das ist mir nur gerade sehr aufgefallen, okay, wo wir hier nebeneinander stehen. Also für die Leute, die uns nicht sehen, hier stehen 2 Frauen mit blonden Haaren und ein Mann mit blonden Haaren.
1: Hätte Potenzial für eine Sendung, ne?
0: Ja, die 3 Blondies.
1: Das ist mal schade, dass man es nicht dass man im Radio eben nicht zugucken kann. Weil sonst denke ich mir immer, okay, wir machen ja manchmal komische Sachen oder ich zumindest in meinen Sendungen. Mhm. Denke mir, Gott sei Dank seht ihr das nicht, aber für sowas wäre eigentlich schön.
2: Ja, stimmt. Für sowas ist es gut. Ansonsten muss man natürlich kein Rouge auflegen. Ja. Ne? Können auch mit der Jogginghose kommen, das hat auch seine Vorteile.
0: Ja, und heute geht's ja auch, oder ist der Fokus ja, sind Kinder. So, jetzt sind wir alle schon erwachsen. Aber ich habe mal eine Frage an euch. Die ist vielleicht auch ein bisschen tiefgründig, I don't know.
2: Ich habe schon gedacht, jetzt wird's philosophisch.
0: Und zwar, würdet ihr gerne nochmal Kind sein?
2: Da kommt ja die meiste Antwort, die dann immer kommt, ist, natürlich wäre ich gerne nochmal Kind, aber mit den Erfahrungen von heute. Was ich aber am meisten so ein bisschen vermisse, ist einfach so die, jetzt wo ich erwachsen bin, die Leichtigkeit der Kinder und so die Freiheit, die Kinder einfach haben. Und sie machen sich keine Rübe, keine Platte, sie machen einfach und sind so völlig mutig. Ja.
1: Also wo ich auch immer, ich hatte auch ganz lange so vor einem Jahr oder so auch immer so Träume gehabt, Schulzeit. Also wenn man in der Schulzeit ist, ist es immer mega nervig. Ich glaube, das ist viel mit Nostalgie. Man erinnert sich dann immer an die schönen Momente und denkt, das hätte ich jetzt mal gerne, das hätte ich jetzt mal gerne. Ich habe das ganz häufig, dass ich mir denke, okay, so einen Tag würde ich das schon nochmal machen. Und man wächst natürlich aus dem Kindlichen raus, weil ich glaube, wenn man mich jetzt da nochmal reinbeamen würde, würde ich mir auch denken, was haben wir da gemacht? Allein, wenn man sich alte Bilder anguckt, ne, das ist ja noch was ganz anderes. Aber so dieses Peter-Pan-Syndrom mäßig, ne, dass man immer noch jung bleibt, habe ich nicht. Kann man sagen, Gott sei Dank oder nicht. Aber ich glaube, da geht es eben so einmal wieder Kind sein und da hat man auch ein bisschen, ich sag mal jetzt mal, kann man ja sagen, ein bisschen Blödsinn im Kopf und man will mal sich ein bisschen ausprobieren, ne, und ein bisschen was anderes machen. Und man ist, jetzt, du hast es gesagt, tiefgründig, man ist ein bisschen sorgenfreier.
2: Ja, richtig, richtig. Selina, bei dir?
0: Stimmt. Ja, bei mir ist es eigentlich ähnlich wie bei euch. Also auch diese Leichtigkeit, die Kinder haben. Einfach diese Freude, die auch total verspüren und auch den anderen irgendwie mitgeben. Das will ich auch gerne behalten. Und ich finde, das ist auch die Möglichkeit, den Menschen da draußen, egal ob jung oder alt, zu sagen, behaltet eure Leichtigkeit, versucht den Kopf irgendwie mal auszuschalten, einfach mal machen, Mut haben. Mut war heute auch irgendwie so ein wichtiges Thema. Die Kinder, die hier waren, die haben sich auch, ja,
2: ja, die waren mutig.
0: Brauchten auch Mut und haben auch nicht sofort alles direkt gemacht, sondern brauchten auch einen kurzen Moment und waren alle total mutig.
1: Also, einfach mal ins kalte Wasser springen.
0: Ja, genau.
2: Richtig.
0: Bleib mutig da draußen. Deswegen verabschiede ich mich hier am Mikro Selina Lampe und schön, dass ihr hier wart. Joanna und Luis.
1: Ja, und immer wieder gerne.
0: Genau, das war jetzt die Sondersendung zur Kinderkulturnacht 2026. Ich hoffe, ihr konntet einiges mitnehmen, was ihr heute macht. Und ja, ganz viel Spaß heute Abend noch für die, die jetzt noch losziehen. Für die, die zu Hause bleiben, auch da noch ganz viel Spaß. Macht euch einen schönen Abend. Und ja, ich würde sagen, zum letzten Lied würde ich einfach noch mal ein bisschen Kinder an die Macht von Herbert Grönemeyer spielen, was ich auch am Anfang der Sendung gespielt habe. Also, auf Wiedersehen und ciao!
1: Macht's gut, ciao, tschüss. Ciao!

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4: Montagabend, die Zeit 18 Uhr und gleich eine Minute. Herzlich willkommen zu Hitline Summer Feeling Teil 2 der Urlaubsausgabe von Hitline 96.5. In den nächsten zwei Stunden treten nochmal aktuelle Songs aus den aktuellen Charts gegen Hits aus vergangenen Tagen gegeneinander an. Amy MacDonald gegen Golden Earring oder Enrique Iglesias gegen Nirvana. Pop trifft Rock, genau die richtige Musik für Ihre Montagabend-Sommerparty. Los geht's heute mit zwei Powerfrauen. Die eine begann 1980 eine Solokarriere, stammt aus Philadelphia, USA und hatte zusammen mit ihren Black Hearts einen riesen Hit mit I Love Rock'n'Roll. Ihr Name ist John Jett und die andere Powerfrau wurde zu dieser Zeit gerade geboren und wuchs in England auf. Sie wurde bekannt, als sie im Internet von ihrem Zuhause aus ihre Musik komponierte und spielte. Hier ist Hitline Summer Feeling. Mein Name ist Uwe Jens Ebert und das hier ist Sandy Tome.
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0: Das war nochmal ein Song, der sogar aktuell in den deutschen Singlecharts vertreten ist. The White Stripes und Seven Nature Army. Und das war's dann auch leider schon wieder. Das war Teil 2 von Hitlines Summer Feeling in diesem Sommer. Am nächsten Montag, am 25. August, da sind Franzi und ich dann wieder persönlich für Sie im Studio und da gibt's dann auch wieder den Blick in die internationalen Charts bei Hitline 96.5. Ihnen noch einen schönen Montagabend und eine schöne Woche und vergessen Sie nicht, nächsten Montag 18 Uhr wieder einzuschalten. Hitline 96.5, das Beste aus den Charts weltweit. Mein Name ist Uwe Jens Ebert. Bye bye.
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Montagabend, Oldieabend, gleiche Stelle, gleiche Welle. Einen wunderschönen guten Abend, sagt der Norbert, die Oldiesocke aus Seebach.

Herzlich willkommen heute am 21. September 2026 zur Musiksendung für alle Oldie-Fans hier im Wartburg-Radio. Sagt die Oldie-Sock aus Seebach der Norbi schönen guten Abend, oder in Hamburg sagt man Moin Moin. Ich war jetzt wieder eine Woche in Hamburg zu Besuch bei unseren lieben Kindern und da war ich ein bisschen wieder auf den Spuren der Beatles. Mit den Beatles ging es wie immer in die Oldie-Stunde. Und sie waren ja die Band, die damals das Lebensgefühl der Jugendlichen am besten ausdrückte. Und wir haben begonnen mit einem Hit aus dem Jahre 1964, Rock'n'Roll-Musik.

0: Und nun folgt natürlich als zweites der Kult-Uldi. Damit gehen viele liebe Grüße nach Köln zum Hubert. Wir haben uns ja jetzt hier gesehen im Sender zum 25-jährigen Jubiläum. Ich hoffe, ihr seid gut heimgekommen und es hat euch gefallen. Und viele liebe Grüße nochmal. Und vielen Dank, dass ich dein Kult-Uldi, also dein, aus deiner Sendung, das übernehmen durfte. Und den spiele ich jetzt natürlich auch. Und da habe ich mitgebracht aus dem Jahre 1960, langes her, Bill Haley. Er war ja ein Sänger und Rock'n'Roller aus den USA. Und da hören wir den Titel Rock Around the Clock.
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1: Und wieder pure Musikgeschichte hier in der Oldie-Stunde. Heute aus dem Beat-Club Nummer 10. Vom 16. Juli 1966, Sonny and Cher mit ihrem Titel What's No My Love. Viel Spaß.

0: Hier ist die Ulti-Stunde mit der Ulti-Socke, den Norbert aus Seebach. Und den könnt ihr erreichen unter folgender Telefonnummer 03 6929 65 67 67. Ruft an.
1: Und das hat die Jacqueline getan und sie wollte gerne aus dem Jahre 1976 einen Titel von ABBA hören, Dancing Queen. Bitte schön, liebe Jacqueline.

0: Ja, vielen Dank für den Wunsch. Eine Erinnerung an eine schöne Zeit hier in der Oldie-Stunde. Nochmal schönen guten Abend, sagt der Norbert.
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0: Das haben auch der Rüdiger und der Egon getan und sie wünschen sich eine Popgruppe, die seit 1962 unterwegs ist. Wow, lange, lange Zeit. Und zwar Status Quo. Und einmal haben sie sich den Titel gewünscht, Rock'n'Roll All Over the World und Ice in the Sun. Und da gehen wir ins Jahr 1967 und dann zurück ins Jahr 1968. Mann, lang ist her.

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1: 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Hier in der Oldie-Stunde mit dem Norbert nochmal schönen guten Abend in die Oldie-Song aus Seebach. Und jetzt kommen wir zu einer Disco-Formation aus den 1970er Jahren, Boney M. Und sie besingen, was wir ja heute einigermaßen haben da draußen bei dem Wetter, einen schönen Tag.

0: Und nun noch ein Hinweis in eigener Sache hier in der Oldie-Stunde. Ich habe mir vorgenommen, in einer meiner nächsten Sendungen mal Schlager aus Ost und West zu spielen, aus unserer Republik und aus der damaligen Bundesrepublik. Wenn ihr Wünsche habt, Anregungen, Hinweise, dann bitte. Hier ist die Oldie-Stunde mit der Oldie-Socke, den Norbert aus Seebach. Und den könnt ihr erreichen unter folgender Telefonnummer 03 6929 65 67 67. Ruft an.
1: So ist es.
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Hier ist die Oldie-Stunde mit dem Norbert am Mikrofon und heute auch in der Oldie-Stunde wieder Musik und Schlager aus unserer DDR.

Und der nächste Titel aus dem Jahre 1968 von Steppenwolf, Born to be Wild, hat mit einer Musikgruppe aus unserer DDR zu tun und danach erfahrt ihr nach dem Titel Näheres.

Steppenwolf, eine US-kanadische Hardrock-Band. Und die stehen in Zusammenhang mit unserer Rockgruppe, den Buddies. Am 19. November 1969, Gründung der DDR-Rockgruppe, die Buddies. Freiberg liegt noch zwischen Dresden und Karl-Marx-Stadt, als sich dort eine Rockband auf ihren ersten Auftritt vorbereitete. Wir waren ungefähr 3-4 Wochen zusammen, haben geprobt und uns zusammengefunden. Wir haben alle gespürt, da ist etwas, das mit uns passiert, dass wir die gleiche Wellenlänge haben, erinnert sich Dieter Böhr, Sänger und Gitarrist der Gruppe. Und Born to be Wild war ihr erster Titel, den sie am 19. November 1969 gecovert und gespielt haben. Wir haben nie daran gedacht, dass wir mal eigene Titel produzieren, sagt Dieter Böhr, Spitzname Maschine. So, wollen wir schauen. Ja, alles klar, gut. Und nun 4 Hits von den Buddies. Einmal aus dem Jahre 1976, Rock'n'Roll ist mein Begleiter. Aus dem Jahre 83, die Divi Show. Aus dem Jahre 76, Long Dose Sally und Bye Bye Love. Dann wollen wir uns mal die Titel anhören.

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1: Ja, noch so ein kleiner Hinweis zu den Buddies. Ihnen ist ja als einzigste DDR-Formation gelungen, eine LP auf den Markt zu bringen mit nur Westmusik.

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1: Ja, Sender immer noch mit der Oldie-Stunde. Heute am 21. September bei diesem, durchwachsenen Tag. Und natürlich habe ich noch einen von den Jungs aufliegen. Bye, bye, love.

0: Hier ist die Oldie-Stunde mit der Oldie-Socke, den Norbert aus Seebach. 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
1: Und das haben im Moment noch gerade gemacht die Karin und Ewart, und sie haben sich beide gewünscht I Love Rock'n'Roll von John Chet and the Blackhearts und Give a Little Bit Supertramp. Aber ich weiß nicht, ob ich beide Titel noch schaffe, und deshalb geht's sofort los.

Ja, das war wieder eine Stunde mit Oldies, mit der Norbert aus Seebach. Ich hoffe, es hat ein wenig gefallen. Und wenn ihr möchtet, hören wir uns in 4 Wochen wieder. In diesem Sinne, einen schönen Abend, eine schöne Woche und vor allen Dingen immer einen guten Uldi im Ohr. In 91 Tagen ist Weihnachten, an Geschenke schon denken.

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0: Okay, lasst uns nochmal einen Song Spaß haben heute Abend.
1: Wir machen den noch einmal.
0: Und wir machen den auch für die anderen Jungs. Es ist scheißegal, wer heute gewonnen hat. Es geht nur um das Ereignis heute, dass ihr hier seid.